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1: Which meaning do you want? The English phrase is ambiguous. Options in German. Deutschland erlebt weiter eine Hitzewelle mit teils extremen Temperaturen bis zu 39 Grad. Besonders betroffen sind die Mitte und der Süden. Dort soll die große Hitze voraussichtlich bis Mittwoch anhalten. Der Deutsche Wetterdienst warnt vor starker bis extremer Wärmebelastung und rät, körperliche Anstrengung möglichst zu vermeiden. Im Norden und Nordosten kann es etwas abkühlen. Gleichzeitig steigt mit der Hitze das Risiko für kräftige Gewitter mit Starkregen und Sturm. In Osnabrück ist am Donnerstag, dem 11. Juni, die Kampagne Gewuppt, wir entsiegeln Osnabrück, gestartet. Mehrere Stiftungen, die Stadt und der Verein für Baukultur wollen mit einem Wettbewerb per App auf die Folgen versiegelter Flächen und die Chancen von Begrünung aufmerksam machen. Der Wettbewerb läuft vom 22. August 2026 bis 14. September 2026. Die besten Teams erhalten Geldpreise. In Alfhausen-Thiene ist in der Nacht ein unbekannter Autofahrer mit einem mutmaßlichen PKW und Pferdeanhänger von der Straße abgekommen und gegen einen Zaun sowie ein Tor geprallt. Der Unfall ereignete sich gegen 0.30 Uhr auf der Straße auf dem Boll. Der Fahrer flüchtete. Die Polizei vermutet einen schwarzen Mercedes Vito mit starken Frontschäden und bittet um Zeugenhinweise.
2: Ja, Tore, ein Blick aufs Wetter. Aktuell liegen die Temperaturen bei rund 19 Grad, dazu fällt leichter Regen. Am Himmel zeigt sich ein freundliches Grau in Grau mit ein paar blauen Himmelsfenstern. Der Wind ist heute eher schüchtern unterwegs und weht schwach mit Stärke 2 aus Nordost. So bleibt es auch bis in den Abend. Später hört der Regen auf, die Wolken reißen häufiger auf und die Temperaturen steigen auf maximal etwa 23 Grad. Dazu kommt ein sanfter bis gelegentlich etwas lebhafter Luftzug. Morgen erwarten dich mehr Sonnenlücken bei Temperaturen von bis zu 26 Grad. Der Wind bleibt weiterhin gemütlich unterwegs. Übermorgen zündet dann der Sommerturbo mit rund 32 Grad, viel Sonne und ein paar dekorativen Wolkenelementen, während der Wind nur dezent bleibt. Morgen legt er etwas zu und erreicht Stärke 4.
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3: Moin aus der Hasestraße, hier ist Heiko bei Schlaflos in Osnabrück auf Hase Radio. Schön, dass du wach bist, egal ob du noch lernst, arbeitest oder einfach nur nicht zur Ruhe kommst. Wir bringen dich entspannt durch die Nacht mit News aus der Region und natürlich ganz viel Musik. Und jetzt wird's gefühlvoll, hier ist Luke Combs mit Forever After All.

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1: Die Nachrichten mit Tore. Hallo? Deutschland erlebt weiter eine Hitzewelle mit teils extremen Temperaturen bis zu 39 Grad. Besonders betroffen sind die Mitte und der Süden. Dort soll die große Hitze voraussichtlich bis Mittwoch anhalten. Der Deutsche Wetterdienst warnt vor starker bis extremer Wärmebelastung und rät, körperliche Anstrengungen möglichst zu vermeiden. Im Norden und Nordosten kann es etwas abkühlen. Gleichzeitig steigt mit der Hitze das Risiko für kräftige Gewitter mit Starkregen und Sturm. In Osnabrück ist am Donnerstag, dem 11. Juni, die Kampagne Gewuppt, wir entsiegeln Osnabrück gestartet. Mehrere Stiftungen, die Stadt und der Verein für Baukultur wollen mit einem Wettbewerb per App auf die Folgen versiegelter Flächen und die Chancen von Begrünung aufmerksam machen. Der Wettbewerb läuft vom 22. August 2026 bis 14. September 2026. Die besten Teams erhalten Geldpreise. In Alfhausen-Thiene ist in der Nacht ein unbekannter Autofahrer mit einem mutmaßlichen PKW und Pferdeanhänger von der Straße abgekommen und gegen einen Zaun sowie ein Tor geprallt. Der Unfall ereignete sich gegen 0.30 Uhr auf der Straße auf dem Boll. Der Fahrer flüchtete. Die Polizei vermutet einen schwarzen Mercedes Vito mit starken Frontschäden und bittet um Zeugenhinweise.
2: Ja, Tore, ein Blick aufs Wetter. Aktuell liegen die Temperaturen bei rund 19 Grad, dazu fällt leichter Regen. Am Himmel zeigt sich ein freundliches Grau in Grau mit ein paar blauen Himmelsfenstern. Der Wind ist heute eher schüchtern unterwegs und weht schwach mit Stärke 2 aus Nordost. So bleibt es auch bis in den Abend. Später hört der Regen auf, die Wolken reißen häufiger auf und die Temperaturen steigen auf maximal etwa 23 Grad. Dazu kommt ein sanfter bis gelegentlich etwas lebhafter Luftzug. Morgen erwarten dich mehr Sonnenlücken bei Temperaturen von bis zu 26 Grad. Der Wind bleibt weiterhin gemütlich unterwegs. Übermorgen zündet dann der Sommerturbo mit rund 32 Grad, viel Sonne und ein paar dekorativen Wolkenelementen, während der Wind nur dezent bleibt. Morgen legt er etwas zu und erreicht Stärke 4.
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3: Moin, du Nachteule, hier ist Heiko bei Schlaflos in Osnabrück auf Hase Radio, deinem Soundtrack für lange Nächte zwischen Hase, Hochschulstress und Schichtdienst. Schön, dass du dabei bist, egal ob im Auto, im Bett oder heimlich im Büro. Fahr den Kopf langsam runter, wir kümmern uns um den Rest. Und jetzt für dich, Thank You von

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1: Moin Osnabrück, moin ihr Lieben, schön, dass ihr wieder mit uns aufgewacht seid. Kaffee steht bereit, Mikro ist an. Heiko, bist du schon im Tag oder noch im Ladebildschirm?
2: Ich bin irgendwo dazwischen, so wie der Laptop, der seit gefühlt der ganzen Nacht bei 99% hängt. Aber für euch reicht es locker. Worum geht's heute, Tore?
1: Wir fangen mal mit einem Knaller an. Gewuppt, wir entsiegeln Osnabrück. Am Donnerstag ist da der Startschuss gefallen. Heiko, sag mal, was wird denn da alles gewuppt und muss ich mir Sorgen um meine gepflasterte Einfahrt machen?
2: Also, wenn deine Einfahrt heißer wird als dein Grill, dann auf jeden Fall. Die Kampagne will Osnabrück wortwörtlich entsiegeln. Also Beton und Pflaster da weg, wo es Sinn macht, und mehr Grün reinbringen. Weniger Hitzestau, mehr Wasser im Boden, mehr Platz für Pflanzen, Tiere und Menschen, die nicht auf dem flirrenden Parkplatz festkleben wollen.
1: Klingt nach, wir machen aus Parkplatz Racetrack eine Chill-Oase. Wer steckt denn dahinter? Das klingt nach mehr als nur, yo, wir streuen mal ein bisschen Rasensamen.
2: Nee, das ist schon ein größeres Bündnis. Da sind mehrere Stiftungen dabei, die Stadt Osnabrück und der Verein für Baukultur. Und ganz vorn mit dabei die Oberbürgermeisterin als Schirmherrin. Die haben bei der Auftaktveranstaltung an der Katharinenkirche symbolisch schon mal eine gepflasterte Fläche aufgemacht. So, einmal Pflaster ab, frische Erde drunter, sinnbildlich für »da geht was«.
1: Passend, bei der Katharinenkirche wird aufgemacht, sonst macht man da ja eher zu, Türen und so. Kernstück ist so ein spielerischer Wettbewerb über die App scavengerhunt.de. Was muss ich mir darunter vorstellen? Eine Stadtrallye gegen die Hitzewelle?
2: Genau das. Teams aus der Stadtgesellschaft, also Privatleute, Vereine, Unternehmen, Nachbarschaften, kriegen in der App Aufgaben zu Stadtklima, Regenwasser, Hitze, Grünflächen und Entsiegelung. Du musst jetzt nicht bei dir im Hof den Presslufthammer ansetzen, sondern vor allem Potenziale zeigen. Wo ist alles dicht? Wo könnte Wasser besser versickern? Wo könnte ein Baum hin? Wo heizt sich der Asphalt besonders auf?
1: Ich sehe schon, die neue Freizeitbeschäftigung in Osnabrück. Liebling, was machen wir heute? Wir fotografieren heißen Asphalt. Aber ernsthaft, das ist ja auch Bildung, oder?
2: Genau, die Stiftungen sagen ganz klar, ihnen geht's um Bildung und Bewusstsein. Also Wissen über Klima, Wasser, Lebensqualität, aber auf eine Art, die nicht nach Schulbuch klingt. Statt trockene Infos, du gehst raus, guckst dir deine Umgebung neu an, entdeckst, was man anders machen könnte.
1: Und wann geht's richtig los mit der Jagd auf die versiegelten Flächen?
2: Anmelden kann man sich schon jetzt, der eigentliche Wettbewerb läuft dann im Spätsommer 2026. Bis Mitte September könnt ihr dann mit eurem Team Aufgaben lösen. Und es gibt Geldpreise für die besten Teams. Also, wer eh mit den Nachbarn eine WhatsApp-Gruppe hat, einfach upgraden zur Entsiegelungscrew.
1: Finde ich wirklich stark, weil jeder seinen kleinen Beitrag leisten kann. Und wenn viele kleine Sachen zusammenkommen, wird's für die ganze Stadt richtig spürbar. Wenn ihr euch da weiter einlesen wollt oder checken wollt, wie ihr mitmachen könnt, mehr Infos und weitere frische Nachrichten aus Osnabrück findet ihr wie immer auf hasepost.de. Bleiben wir beim Thema Engagement, aber wechseln mal komplett den Bereich. Gebärdensprache trifft Fußballfieber. Osnabrück hat ein WM-Special in Gebärdensprache rausgehauen. Heiko, was ist da los?
2: Das ist großartig. Schülerinnen und Schüler der Montessori-Schule und der Anne-Frank-Schule, beides Förderschulen, haben ein Video gemacht, in dem sie die Namen der deutschen Nationalspieler in Gebärdensprache zeigen. Passend zum WM-Start sozusagen. Public Viewing mit Händen.
1: Ich stelle mir gerade vor, wie irgendwo im Wohnzimmer jemand den Namen eines Spielers gebärdet und der Nachbar denkt, oh, der macht gerade moderne Choreografie. Das Video ist Teil einer längeren Reihe, oder?
2: Ja, die machen dieses Gebärdenformat schon seit mehreren Jahren. Jede Folge ein Thema. Alltagswörter, Dinge, die die Kids interessieren und immer wieder Specials zu bekannten Persönlichkeiten. Musiker, Sportler, Moderatorinnen, Autoren, Politiker, sogar unsere Oberbürgermeisterin und der niedersächsische Ministerpräsident waren schon dran. Alle einmal in Gebärdensprache vorgestellt.
1: Das ist ja auch so ein Punkt. Viele wissen gar nicht, wie ausdrucksstark Gebärdensprache ist. Die Schulleitungen sagen ja auch, sie wollen zeigen, wie viel Kreativität und Engagement in den Schülerinnen und Schülern steckt.
2: Genau, es geht um Sichtbarkeit und Teilhabe. Die Kids zeigen, wir sind mit voller Begeisterung dabei. Wir lieben Fußball, wir lieben dieses Format. Und wir holen Gebärdensprache ein Stück mehr in den Alltag. Gerade zur WM, wo eh alle über Aufstellungen und Favoriten reden, kann man nebenbei auch noch was über inklusive Kommunikation lernen.
1: Und jeder kann das Video schauen und sich vielleicht das ein oder andere Zeichen merken. Ist ja wie Vokabeln lernen, nur mit Händen. Vielleicht müssen wir auch mal heimlich üben, damit wir im Studio wenigstens Osnabrück, Tor und Kaffee drauf haben.
2: Ohne Kaffeegebärde komme ich hier gar nicht mehr ins Studio. Und wer sich das WM-Special reinziehen will, einfach mal online suchen, die Folge ist schon draußen. Sehr empfehlenswert.
1: Kommen wir von fliegenden Händen zu nicht fliegenden Radarfallen. Thema Blitzer in Osnabrück. Aktuell sind ja keine Standorte gemeldet. Heiko, heißt das, wir wohnen plötzlich im Geschwindigkeitsparadies?
3: Ich würde sagen, nein, heißt es nicht. Heißt nur, dass gerade keine aktuellen mobilen Standorte gemeldet sind. Feste Blitzer bleiben natürlich da, wo sie sind. Und nur weil nichts gemeldet ist, heißt es nicht, dass nicht irgendwo doch ein Gerät steht und sich denkt, Überraschung.
1: Also, lieber weiterhin mit Hirn fahren und nicht mit Bleifuß. Aber Hasepost ruft ja auf, wenn ihr irgendwo im Stadtgebiet einen mobilen Blitzer entdeckt, könnt ihr eine Mail schicken mit genauer Straße, Richtung und am besten Uhrzeit. Foto ist hilfreich, aber nicht Pflicht.
2: Genau, die Redaktion sortiert das dann und prüft alles, bevor es online gestellt oder bei Hase Radio gemeldet wird. Es geht nicht darum, Raser zu unterstützen, sondern darum, dass alle etwas entspannter unterwegs sind und nicht aus Schreck ins Lenkrad beißen.
1: Und wer im Landkreis unterwegs ist und wissen will, wo da die Geräte stehen, findet dort ebenfalls eine Übersicht der aktuellen Standorte. Die Infos werden regelmäßig aktualisiert, also ruhig mal reinklicken, bevor ihr zur Pendeltour aufbrecht.
2: Und nochmal ganz generell, auch ohne Blitzer lohnt es sich, an die Geschwindigkeit zu denken. Nicht nur wegen des Portemonnaies, sondern vor allem wegen der Sicherheit. Gerade morgens, wenn alle noch nicht ganz wach sind.
1: Damit sind wir für heute auch schon wieder durch mit unserer kleinen Osnabrück-Runde. Entsiegelte Flächen, WM-Zeichen in Gebärdensprache und der große Blitzer-Check ohne Blitzer.
2: Wenn ihr zu den Themen mehr wissen wollt, euch für die Entsiegelungsaktion anmelden möchtet oder das Gebärdenvideo zur WM sucht, dann schaut mal auf hasepost.de vorbei. Da bekommt ihr alles nochmal ausführlich und dazu jede Menge weiterer Nachrichten aus Stadt und Landkreis.
1: Wir drücken euch jetzt noch einen entspannten Start in den Tag in die Hand, passt im Straßenverkehr auf euch auf und vielleicht entdeckt ihr ja heute schon eine Fläche, die nach mehr Grün schreit.
2: Wir hören uns morgen früh wieder. Bleibt freundlich, bleibt neugierig und bis dahin macht euch ein schönes Osnabrück.
1: Macht's gut, ihr Lieben. Bis morgen.
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1: The original is ambiguous, possible German translations. Deutschland erlebt weiter eine Hitzewelle mit teils extremen Temperaturen bis zu 39 Grad. Besonders betroffen sind die Mitte und der Süden. Dort soll die große Hitze voraussichtlich bis Mittwoch anhalten. Der Deutsche Wetterdienst warnt vor starker bis extremer Wärmebelastung und rät, körperliche Anstrengungen möglichst zu vermeiden. Im Norden und Nordosten kann es etwas abkühlen. Gleichzeitig steigt mit der Hitze das Risiko für kräftige Gewitter mit Starkregen und Sturm. In Osnabrück ist am Donnerstag, dem 11. Juni, die Kampagne Gewuppt, wir entsiegeln Osnabrück gestartet. Mehrere Stiftungen, die Stadt und der Verein für Baukultur wollen mit einem Wettbewerb per App auf die Folgen versiegelter Flächen und die Chancen von Begrünung aufmerksam machen. Der Wettbewerb läuft vom 22. August 2026 bis 14. September 2026. Die besten Teams erhalten Geldpreise. In Alfhausen-Thiene ist in der Nacht ein unbekannter Autofahrer mit einem mutmaßlichen PKW und Pferdeanhänger von der Straße abgekommen und gegen einen Zaun sowie ein Tor geprallt. Der Unfall ereignete sich gegen 0.30 Uhr auf der Straße auf dem Boll. Der Fahrer flüchtete. Die Polizei vermutet einen schwarzen Mercedes Vito mit starken Frontschäden und bittet um Zeugenhinweise. Soweit die Nachrichten. Hanna, was macht das Wetter?
2: Genau, Tore, schauen wir mal aufs Wetter. Im Moment ist es bewölkt mit etwas Regen und rund 20 Grad. Der Wind weht nur leicht. Heute bleibt es am Vormittag meist dicht bewölkt. Am Nachmittag wird es dann deutlich freundlicher mit mehr Sonne. Die Temperaturen steigen auf bis zu etwa 29 Grad. Am Abend kühlt es spürbar ab. Der Wind frischt gelegentlich etwas auf. Spät am Abend ist kurz etwas Regen möglich. Morgen erwartet dich ein freundlicher Mix aus Sonne und Wolken bei etwa 19 bis 26 Grad. Dazu weht ein mäßiger, teils böiger Wind. Übermorgen wird es meist sonnig und nur locker bewölkt, mit Höchstwerten von bis knapp 30 Grad. Der Wind bleibt schwach bis mäßig. Der Wind weht aktuell schwach mit Stärke 3 aus Nordost. Und so bleibt es voraussichtlich auch bis in den Abend hinein. Morgen erreichst du dann erneut Windstärke 3.
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3: Moin Osnabrück, moin Landkreis, hier ist Heiko auf Hase Radio. Schön, dass du so früh schon mit uns wach bist. Gleich gibt's für dich frische Nachrichten. Unter anderem zur Explosionsgefahr nach einem Gasthermendefekt, bei dem ein ganzes Gebäude geräumt wurde. Jetzt bringen wir dich aber erstmal in Schwung. Hier ist All My Life von Purple Disco Machine and The Magician.

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war Katy Perry mit Band-Aids hier bei Hase Radio. 25 nach 5, guten Morgen an diesem frühen Sonntag. In Hannover ist am Freitag am Listerplatz richtig was los gewesen. Bei Wartungsarbeiten im Keller eines Wohnhauses ist an einer Gastherme plötzlich eine große Menge brennbares Gas ausgetreten. Die Feuerwehr sagt, zeitweise bestand sogar Explosionsgefahr. Also nicht nur für das Haus, sondern für den

Bereich der Innenstadt. Das Gebäude, das Nachbarhaus und sogar ein Friseursalon wurden geräumt. Die Einsatzkräfte haben den Keller dann mit Spezialgeräten kräftig durchgelüftet, bis die Gaskonzentration wieder im grünen Bereich war. Der Monteur, der an der Therme gearbeitet hat, wurde verletzt und ins Krankenhaus gebracht. Wir drücken die Daumen, dass er schnell wieder auf die Beine kommt. Hier kommt jetzt Gestern von Santos bei

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1: Hier sind die Lokalnachrichten mit Hans. In Osnabrück können Badegäste an 3 Tagen in allen 3 Stadtwerken Bädern kostenlos ihre Schwimmfähigkeiten prüfen lassen und Schwimmabzeichen vom Seepferdchen bis Gold ablegen. Die Prüfungen erfolgen durch Fachkräfte auf abgesperrten Bahnen, nur Schwimmpass und Stoffabzeichen kosten extra. Zielgruppe sind vor allem Kinder und Familien. Die Termine: Moskaubad am Freitag, 19. Juni, Nettebad am Samstag, 20. Juni, Schinkelbad am Sonntag, 21. Juni, jeweils nachmittags. Schülerinnen und Schüler der Osnabrücker Montessori-Schule und Anne-Frank-Schule haben zum Auftakt der Weltmeisterschaft ein Video in Gebärdensprache veröffentlicht. Sie zeigen darin die Namen der deutschen Nationalspieler und wollen so Sichtbarkeit und Teilhabe fördern. Das Gebärdenformat besteht seit mehreren Jahren und erklärt alltagsnahe Begriffe sowie prominente Persönlichkeiten. Die Schulleitungen betonen das große Engagement ihrer Schülerinnen und Schüler und wünschen sich mehr Aufmerksamkeit für Gebärdensprache und inklusive Kommunikation. In der Nacht zu Donnerstag, dem 18. Juni, drangen Unbekannte gewaltsam auf ein Firmengelände an der Straße Hettlicher Masch in Osnabrück ein und durchsuchten die Räume nach Wertgegenständen. Was entwendet wurde und wie hoch der Sachschaden ist, steht noch nicht fest. Die Täter flüchteten in unbekannte Richtung. Die Polizei Osnabrück bittet Zeugen, die verdächtige Personen oder Fahrzeuge im Bereich des Gewerbegebiets bemerkt haben, sich telefonisch zu melden. Das waren die aktuellen Meldungen aus ihrer Lokalredaktion.

Das war Camera von Ed Sheeran. Es ist 5.52 Uhr am Sonntag. Kurz zur Sache. Am Donnerstag fiel der Startschuss für Gewuppt – Wir entsiegeln Osnabrück. Eine Sensibilisierungskampagne mit spielerischem Wettbewerb über die App scavengerhunt.de zeigt, wie Entsiegelung und Begrünung Hitze, Regenwasser und Lebensqualität verbessern können. Anmeldung läuft jetzt. Der Wettbewerb startet am 22. August 2026 und geht bis zum 14. September 2026. Teams aus Nachbarschaften, Vereinen oder Unternehmen können mitmachen. Die besten drei Teams gewinnen Geldpreise. Also, entdecke deine Stadt neu, mach mit und zeig, wo mehr Grün Sinn macht. Jetzt zurück zur Musik. Hier kommt All We Got von Ray Dalton.

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1: Die Nachrichten mit Tore, hallo? Deutschland erlebt weiter eine Hitzewelle mit teils extremen Temperaturen bis zu 39 Grad. Besonders betroffen sind die Mitte und der Süden. Dort soll die große Hitze voraussichtlich bis Mittwoch anhalten. Der Deutsche Wetterdienst warnt vor starker bis extremer Wärmebelastung und rät, körperliche Anstrengungen möglichst zu vermeiden. Im Norden und Nordosten kann es etwas abkühlen. Gleichzeitig steigt mit der Hitze das Risiko für kräftige Gewitter mit Starkregen und Sturm. Für das Stadtgebiet Osnabrück liegen derzeit keine aktuellen Blitzerstandorte vor. Die Redaktion von Hase Post und Hase Radio prüft eingehende Hinweise vor einer Veröffentlichung im Internet oder im Programm. Die Übersicht mit aktuellen Blitzerstandorten für den Landkreis Osnabrück wurde am 21. Juni 2026 um 5.30 Uhr aktualisiert. In Alfhausen-Thiene ist in der Nacht ein unbekannter Autofahrer mit einem mutmaßlichen PKW und Pferdeanhänger von der Straße abgekommen und gegen einen Zaun sowie ein Tor geprallt. Der Unfall ereignete sich gegen 0.30 Uhr auf der Straße auf dem Boll. Der Fahrer flüchtete. Die Polizei vermutet einen schwarzen Mercedes Vito mit starken Frontschäden und bittet um Zeugenhinweise.
2: Genau, Tore, schauen wir mal aufs Wetter. Im Moment ist es bewölkt mit etwas Regen und rund 20 Grad. Der Wind weht nur leicht. Heute bleibt es am Vormittag meist dicht bewölkt. Am Nachmittag wird es dann deutlich freundlicher mit mehr Sonne. Die Temperaturen steigen auf bis zu etwa 29 Grad. Am Abend kühlt es spürbar ab. Der Wind frischt gelegentlich etwas auf. Spät am Abend ist kurz etwas Regen möglich. Morgen erwartet dich ein freundlicher Mix aus Sonne und Wolken bei etwa 19 bis 26 Grad. Dazu weht ein mäßiger, teils böiger Wind. Übermorgen wird es meist sonnig und nur locker bewölkt, mit Höchstwerten von bis knapp 30 Grad. Der Wind bleibt schwach bis mäßig. Der Wind weht aktuell schwach mit Stärke 3 aus Nordost. Und so bleibt es voraussichtlich auch bis in den Abend hinein. Morgen erreichst du dann erneut Windstärke 3.
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3: Guten Morgen aus dem Hase Radio Studio. Hier ist Heiko. Schön, dass du mit uns ins Wochenende startest. Wir haben für dich gleich Neues zum Wahlkampfauftakt der CDU Niedersachsen unter dem Motto Mehr Fechter, weniger Berlin. Was steckt dahinter? Vorher gibt's Musik für deinen Start in den Tag. Hier sind Coldplay, Little Sims, Burner Boy, Eliana und Teenie mit We Pray, der Single-Version.

Der Tag ist noch relativ frisch, wenn ich so auf die Uhr schaue, und damit allen zusammen nochmal einen richtig guten Morgen. Gut ist er auf jeden Fall, denn es riecht förmlich nach einem Tag, der gute Laune bringt. Und solange man noch riechen kann, kann es ja gar nicht so schlimm sein, oder? Also, mit einem Lächeln durch den Tag, und passend dazu ist vielleicht jetzt dieser Hit hier.

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1: Moin Osnabrück, moin ihr Lieben, schön, dass ihr wieder mit uns aufgewacht seid. Kaffee steht bereit, Mikro ist an. Heiko, bist du schon im Tag oder noch im Ladebildschirm?
2: Ich bin irgendwo dazwischen, so wie der Laptop, der seit gefühlt der ganzen Nacht bei 99% hängt. Aber für euch reicht es locker. Worum geht's heute, Tore?
1: Wir fangen mal mit einem Knaller an. Gewuppt, wir entsiegeln Osnabrück. Am Donnerstag ist da der Startschuss gefallen. Heiko, sag mal, was wird denn da alles gewuppt und muss ich mir Sorgen um meine gepflasterte Einfahrt machen?
2: Also, wenn deine Einfahrt heißer wird als dein Grill, dann auf jeden Fall. Die Kampagne will Osnabrück wortwörtlich entsiegeln. Also Beton und Pflaster da weg, wo es Sinn macht, und mehr Grün reinbringen. Weniger Hitzestau, mehr Wasser im Boden, mehr Platz für Pflanzen, Tiere und Menschen, die nicht auf dem flirrenden Parkplatz festkleben wollen.
1: Klingt nach, wir machen aus Parkplatz Racetrack eine Chill-Oase. Wer steckt denn dahinter? Das klingt nach mehr als nur, yo, wir streuen mal ein bisschen Rasensamen.
2: Nee, das ist schon ein größeres Bündnis. Da sind mehrere Stiftungen dabei, die Stadt Osnabrück und der Verein für Baukultur. Und ganz vorn mit dabei die Oberbürgermeisterin als Schirmherrin. Die haben bei der Auftaktveranstaltung an der Katharinenkirche symbolisch schon mal eine gepflasterte Fläche aufgemacht. So, einmal Pflaster ab, frische Erde drunter, sinnbildlich für »da geht was«.
1: Passend, bei der Katharinenkirche wird aufgemacht, sonst macht man da ja eher zu, Türen und so. Kernstück ist so ein spielerischer Wettbewerb über die App scavengerhunt.de. Was muss ich mir darunter vorstellen? Eine Stadtrally gegen die Hitzewelle?
2: Genau das. Teams aus der Stadtgesellschaft, also Privatleute, Vereine, Unternehmen, Nachbarschaften, kriegen in der App Aufgaben zu Stadtklima, Regenwasser, Hitze, Grünflächen und Entsiegelung. Du musst jetzt nicht bei dir im Hof den Presslufthammer ansetzen, sondern vor allem Potenziale zeigen. Wo ist alles dicht? Wo könnte Wasser besser versickern? Wo könnte ein Baum hin? Wo heizt sich der Asphalt besonders auf?
1: Ich sehe schon, die neue Freizeitbeschäftigung in Osnabrück. Liebling, was machen wir heute? Wir fotografieren heißen Asphalt. Aber ernsthaft, das ist ja auch Bildung, oder?
2: Genau, die Stiftungen sagen ganz klar, ihnen geht's um Bildung und Bewusstsein. Also Wissen über Klima, Wasser, Lebensqualität, aber auf eine Art, die nicht nach Schulbuch klingt. Statt trockene Infos, du gehst raus, guckst dir deine Umgebung neu an, entdeckst, was man anders machen könnte.
1: Und wann geht's richtig los mit der Jagd auf die versiegelten Flächen?
2: Anmelden kann man sich schon jetzt, der eigentliche Wettbewerb läuft dann im Spätsommer 2026. Bis Mitte September könnt ihr dann mit eurem Team Aufgaben lösen. Und es gibt Geldpreise für die besten Teams. Also, wer eh mit den Nachbarn eine WhatsApp-Gruppe hat, einfach upgraden zur Entsiegelungscrew.
1: Finde ich wirklich stark, weil jeder seinen kleinen Beitrag leisten kann. Und wenn viele kleine Sachen zusammenkommen, wird's für die ganze Stadt richtig spürbar. Wenn ihr euch da weiter einlesen wollt oder checken wollt, wie ihr mitmachen könnt, mehr Infos und weitere frische Nachrichten aus Osnabrück findet ihr wie immer auf hasepost.de. Bleiben wir beim Thema Engagement, aber wechseln mal komplett den Bereich. Gebärdensprache trifft Fußballfieber. Osnabrück hat ein WM-Special in Gebärdensprache rausgehauen. Heiko, was ist da los?
2: Das ist großartig. Schülerinnen und Schüler der Montessori-Schule und der Anne-Frank-Schule, beides Förderschulen, haben ein Video gemacht, in dem sie die Namen der deutschen Nationalspieler in Gebärdensprache zeigen. Passend zum WM-Start sozusagen. Public Viewing mit Händen.
1: Ich stelle mir gerade vor, wie irgendwo im Wohnzimmer jemand den Namen eines Spielers gebärdet und der Nachbar denkt, oh, der macht gerade moderne Choreografie. Das Video ist Teil einer längeren Reihe, oder?
2: Ja, die machen dieses Gebärdenformat schon seit mehreren Jahren. Jede Folge ein Thema. Alltagswörter, Dinge, die die Kids interessieren und immer wieder Specials zu bekannten Persönlichkeiten. Musiker, Sportler, Moderatorinnen, Autoren, Politiker, sogar unsere Oberbürgermeisterin und der niedersächsische Ministerpräsident waren schon dran. Alle einmal in Gebärdensprache vorgestellt.
1: Das ist ja auch so ein Punkt. Viele wissen gar nicht, wie ausdrucksstark Gebärdensprache ist. Die Schulleitungen sagen ja auch, sie wollen zeigen, wie viel Kreativität und Engagement in den Schülerinnen und Schülern steckt.
2: Genau, es geht um Sichtbarkeit und Teilhabe. Die Kids zeigen, wir sind mit voller Begeisterung dabei. Wir lieben Fußball, wir lieben dieses Format. Und wir holen Gebärdensprache ein Stück mehr in den Alltag. Gerade zur WM, wo eh alle über Aufstellungen und Favoriten reden, kann man nebenbei auch noch was über inklusive Kommunikation lernen.
1: Und jeder kann das Video schauen und sich vielleicht das ein oder andere Zeichen merken. Ist ja wie Vokabeln lernen, nur mit Händen. Vielleicht müssen wir auch mal heimlich üben, damit wir im Studio wenigstens Osnabrück, Tor und Kaffee drauf haben.
2: Ohne Kaffeegebärde komme ich hier gar nicht mehr ins Studio. Und wer sich das WM-Special reinziehen will, einfach mal online suchen, die Folge ist schon draußen. Sehr empfehlenswert.
1: Kommen wir von fliegenden Händen zu nicht fliegenden Radarfallen. Thema Blitzer in Osnabrück. Aktuell sind ja keine Standorte gemeldet. Heiko, heißt das, wir wohnen plötzlich im Geschwindigkeitsparadies?
2: Ich würde sagen, nein, heißt es nicht. Heißt nur, dass gerade keine aktuellen mobilen Standorte gemeldet sind. Feste Blitzer bleiben natürlich da, wo sie sind. Und nur weil nichts gemeldet ist, heißt es nicht, dass nicht irgendwo doch ein Gerät steht und sich denkt, Überraschung.
1: Also, lieber weiterhin mit Hirn fahren und nicht mit Bleifuß. Aber Hasepost ruft ja auf, wenn ihr irgendwo im Stadtgebiet einen mobilen Blitzer entdeckt, könnt ihr eine Mail schicken mit genauer Straße, Richtung und am besten Uhrzeit. Foto ist hilfreich, aber nicht Pflicht.
2: Genau, die Redaktion sortiert das dann und prüft alles, bevor es online gestellt oder bei Hase Radio gemeldet wird. Es geht nicht darum, Raser zu unterstützen, sondern darum, dass alle etwas entspannter unterwegs sind und nicht aus Schreck ins Lenkrad beißen.
1: Und wer im Landkreis unterwegs ist und wissen will, wo da die Geräte stehen, findet dort ebenfalls eine Übersicht der aktuellen Standorte. Die Infos werden regelmäßig aktualisiert, also ruhig mal reinklicken, bevor ihr zur Pendeltour aufbrecht.
2: Und nochmal ganz generell, auch ohne Blitzer lohnt es sich, an die Geschwindigkeit zu denken. Nicht nur wegen des Portemonnaies, sondern vor allem wegen der Sicherheit. Gerade morgens, wenn alle noch nicht ganz wach sind.
1: Damit sind wir für heute auch schon wieder durch mit unserer kleinen Osnabrück-Runde. Entsiegelte Flächen, WM-Zeichen in Gebärdensprache und der große Blitzer-Check ohne Blitzer.
2: Wenn ihr zu den Themen mehr wissen wollt, euch für die Entsiegelungsaktion anmelden möchtet oder das Gebärdenvideo zur WM sucht, dann schaut mal auf hasepost.de vorbei. Da bekommt ihr alles nochmal ausführlich und dazu jede Menge weiterer Nachrichten aus Stadt und Landkreis.
1: Wir drücken euch jetzt noch einen entspannten Start in den Tag in die Hand, passt im Straßenverkehr auf euch auf und vielleicht entdeckt ihr ja heute schon eine Fläche, die nach mehr Grün schreit.
2: Wir hören uns morgen früh wieder. Bleibt freundlich, bleibt neugierig und bis dahin macht euch ein schönes Osnabrück.
1: Macht's gut, ihr Lieben. Bis morgen.
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0: da war sie, Sophia mit Alles ist GUT. Passender Sound für den frühen Morgen, es ist 6.28 Uhr hier bei Haser Radio. Guten Morgen dir. In Vechta läuft's heute alles andere als gemütlich. Die CDU in Niedersachsen hat dort ihren Landesparteitag gestartet und damit offiziell den Kommunalwahlkampf eröffnet. Landeschef Sebastian Lechner sagt, trotz mieser Umfragen im Bund, jetzt erst recht. Raus zu den Leuten, zuhören, konkrete Antworten liefern. Spannend, er warnt davor, die Bundesregierung nur schlecht zu reden, betont eher eigene Erfolge, vor allem bei Migration und Sozialreformen, und sagt sogar, der Kanzler sei besser, als er gemacht werde. Aus Vechta selbst kommt Rüttenwind. Landrat Tobias Gerdesmeier will weniger Berlin, mehr Heimatliebe und klare Themen vor Ort. Politisch wird's also heiß im Spätsommer. Musikalisch machen wir entspannt weiter. Hier kommt für dich Girls Like You von Sophia Camara.
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1: Hier sind die wichtigsten Meldungen aus unserer Region mit Hans. Schülerinnen und Schüler der Osnabrücker Montessori-Schule und Anne-Frank-Schule haben zum Auftakt der Weltmeisterschaft ein Video in Gebärdensprache veröffentlicht. Sie zeigen darin die Namen der deutschen Nationalspieler und wollen so Sichtbarkeit und Teilhabe fördern. Das Gebärdenformat besteht seit mehreren Jahren und erklärt alltagsnahe Begriffe sowie prominente Persönlichkeiten. Die Schulleitungen betonen das große Engagement ihrer Schülerinnen und Schüler und wünschen sich mehr Aufmerksamkeit für Gebärdensprache und inklusive Kommunikation. In der Nacht zu Donnerstag, dem 18. Juni, drangen Unbekannte gewaltsam auf ein Firmengelände an der Straße Hettlicher Masch in Osnabrück ein und durchsuchten die Räume nach Wertgegenständen. Was entwendet wurde und wie hoch der Sachschaden ist, steht noch nicht fest. Die Täter flüchteten in unbekannte Richtung. Die Polizei Osnabrück bittet Zeugen, die verdächtige Personen oder Fahrzeuge im Bereich des Gewerbegebiets bemerkt haben, sich telefonisch zu melden. Derzeit sind uns keine Blitzer im Stadtgebiet Osnabrück bekannt. Entdecken Sie einen mobilen Blitzer, schicken Sie eine Mail mit genauer Ortsangabe, Fahrtrichtung und möglichst der Uhrzeit an blitzeruhasepost.de. Ein Foto ist nicht nötig, aber hilfreich. Alle Hinweise werden redaktionell geprüft, bevor sie online erscheinen oder bei Hase Radio gesendet werden. Die Angaben wurden am 21. Juni 2026 am frühen Morgen aktualisiert. Das waren die Meldungen aus unserer Region.

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in Rock History. Mit Tore Laufenberg. Am 21.06.1950, heute vor 76 Jahren, wurde Josef Michael Kramer im New Yorker Bronx geboren. Ein Junge, der später den Puls einer der größten amerikanischen Rockbands schlagen lassen sollte. Joey Kramer war nicht nur der Gründungsdrummer von Aerosmith, er brachte angeblich auch den Namen mit, noch bevor die Band in den 70ern in Boston Gestalt annahm. Sein Schlagzeug ist kein lautes Protzstück, sondern ein ehrliches Rückgrat. Ein schwerer, swingender Backbeat, der Songs antreibt und Raum für die Riffs von Joe Perry und die Schreie von Steven Tyler schafft. Genau dieser Groove verleiht Klassikern und Comeback-Hits die nötige Schwere. Denk an den Funkrock-Antrieb von Love in an Elevator, der 1989 auch in Großbritannien zum Hit wurde, und an das Album Pump, das ein Jahr lang beständig die US-Charts fütterte und 53 Wochen hielt. Die Geschichte hier ist keine punktuelle Sensation von 1950, sondern ein Faden, der sich über Jahrzehnte spannt. Von Straßenecken im Bronx über die Stadien der Welt. Kramer spielte auf den Alben, die Aerosmith in den 90ern zu Nummer 1 Erfolgen machten. Get a Grip, 1993 in den USA an der Spitze, später der Welterfolg, der 1998 mit I Don't Want to Miss a Thing einen globalen Höhepunkt erreichte. Mehr als 150 Millionen verkaufte Platten belegen. Das ist die Soundspur amerikanischer Hardrock-Geschichte. Joey Kramers Leben erzählt auch von Kämpfen und Durchhalten, von Groove als

war No Time to Talk von den Jonas Brothers. Es ist jetzt 6.53 Uhr. Aktuell haben wir keine Blitzerstandorte für Osnabrück. Wenn du im Stadtgebiet einen mobilen Blitzer entdeckst, schick uns bitte kurz Bescheid mit genauer Ortsangabe und, wenn möglich, mit Uhrzeit. Ein Foto ist nicht nötig, aber hilfreich. Wir prüfen jede Einsendung redaktionell, bevor sie online geht oder bei Hase Radio gesendet wird. Warum wir das machen? Weil uns die Sicherheit auf den Straßen wichtig ist und solche Hinweise allen helfen. Angaben zuletzt aktualisiert am 21. Juni 2026 um 5.30 Uhr. Und jetzt Lass mich nicht los von Lune.

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1: Die Nachrichten mit Tore, hallo? Deutschland erlebt weiter eine Hitzewelle mit teils extremen Temperaturen bis zu 39 Grad. Besonders betroffen sind die Mitte und der Süden. Dort soll die große Hitze voraussichtlich bis Mittwoch anhalten. Der Deutsche Wetterdienst warnt vor starker bis extremer Wärmebelastung und rät, körperliche Anstrengungen möglichst zu vermeiden. Im Norden und Nordosten kann es etwas abkühlen. Gleichzeitig steigt mit der Hitze das Risiko für kräftige Gewitter mit Starkregen und Sturm. Für das Stadtgebiet Osnabrück liegen derzeit keine aktuellen Blitzerstandorte vor. Die Redaktion von Hase Post und Hase Radio prüft eingehende Hinweise vor einer Veröffentlichung im Internet oder im Programm. Die Übersicht mit aktuellen Blitzerstandorten für den Landkreis Osnabrück wurde am 21. Juni 2026 um 5.30 Uhr aktualisiert. In Alfausentine ist in der Nacht ein unbekannter Autofahrer mit einem mutmaßlichen PKW und Pferdeanhänger von der Straße abgekommen und gegen einen Zaun sowie ein Tor geprallt. Der Unfall ereignete sich gegen 0.30 Uhr auf der Straße auf dem Boll. Der Fahrer flüchtete. Die Polizei vermutet einen schwarzen Mercedes Vito mit starken Frontschäden und bittet um Zeugenhinweise.
2: Genau, Tore, schauen wir mal aufs Wetter.

0: Im Moment ist es bewölkt mit etwas Regen und rund 20 Grad. Der Wind weht nur leicht. Heute bleibt es am Vormittag meist dicht bewölkt. Am Nachmittag wird es dann deutlich freundlicher mit mehr Sonne. Die Temperaturen steigen auf bis zu etwa 29 Grad. Am Abend kühlt es spürbar ab. Der Wind frischt gelegentlich etwas auf. Spät am Abend ist kurz etwas Regen möglich. Morgen erwartet dich ein freundlicher Mix aus Sonne und Wolken bei etwa 19 bis 26 Grad. Dazu weht ein mäßiger, teils böiger Wind. Übermorgen wird es meist sonnig und nur locker bewölkt, mit Höchstwerten von bis knapp 30 Grad. Der Wind bleibt schwach bis mäßig. Der Wind weht aktuell schwach mit Stärke 3 aus Nordost. Und so bleibt es voraussichtlich auch bis in den Abend hinein. Morgen erreichst du dann erneut Windstärke 3.
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2: Guten Morgen, hier ist Heiko auf Hase Radio, deinem Sender für Osnabrück und den Landkreis. Schön, dass du am Wochenende früh mit uns wach bist. Gleich hörst du bei uns mehr zu einer Unfallflucht in Alfhausen mit einem PKW samt Pferdeanhänger. Und jetzt wird's musikalisch. Hier ist für dich Dream Come True von Felix Jehn und Baby Close.

0: 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Ich bin Sven. Ja, früh aufstehen ist zwar irgendwie der Schritt in die falsche Richtung, aber irgendwie ja trotzdem notwendig. Und damit ihr jetzt besser in den Tag starten könnt, hier einer meiner absoluten Lieblingssongs.
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Und hey, die läuft gerade hier in deinem Lieblingssender. Also hi und hallo, einen schönen guten Morgen. Ich bin Sven. Ja. Früh aufstehen ist zwar irgendwie der Schritt in die falsche Richtung, aber irgendwie ja trotzdem notwendig. Und damit ihr jetzt besser in den Tag starten könnt, hier einer meiner absoluten Lieblingssongs.

Und damit landen wir sanft aus Rebellion von Rahab, Michael Patrick Kelly und Shaggy. Es ist 7.20 Uhr am Sonntag. Kurze Info aus Alfausentine. Offenbar kam ein PKW mit Pferdeanhänger gegen 0.30 Uhr auf der Straße auf dem Boll in Richtung Öffelner Straße nach links von der Fahrbahn ab und prallte gegen einen Zaun und ein Tor. Der Fahrer flüchtete und ließ das beschädigte Fahrzeug zurück. Die Polizei vermutet nach Spurenauswertung einen schwarzen Mercedes Vito mit starker Frontschädigung und ermittelt wegen Unfallflucht. Wenn du etwas gesehen hast, melde dich bitte bei der Polizei in Bersenbrück. Jede Kleinigkeit kann helfen. Bleib dran, gleich gibt's die On This Hill bei Sienna Spiro.

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1: Hier sind die Lokalnachrichten mit Hans. Schülerinnen und Schüler der Osnabrücker Montessori-Schule und Anne-Frank-Schule haben zum Auftakt der Weltmeisterschaft ein Video in Gebärdensprache veröffentlicht. Sie zeigen darin die Namen der deutschen Nationalspieler und wollen so Sichtbarkeit und Teilhabe fördern. Das Gebärdenformat besteht seit mehreren Jahren und erklärt alltagsnahe Begriffe sowie prominente Persönlichkeiten. Die Schulleitungen betonen das große Engagement ihrer Schülerinnen und Schüler und wünschen sich mehr Aufmerksamkeit für Gebärdensprache und inklusive Kommunikation. In der Nacht zu Donnerstag, dem 18. Juni, drangen Unbekannte gewaltsam auf ein Firmengelände an der Straße Hettlicher Masch in Osnabrück ein und durchsuchten die Räume nach Wertgegenständen. Was entwendet wurde und wie hoch der Sachschaden ist, steht noch nicht fest. Die Täter flüchteten in unbekannte Richtung. Die Polizei Osnabrück bittet Zeugen, die verdächtige Personen oder Fahrzeuge im Bereich des Gewerbegebiets bemerkt haben, sich telefonisch zu melden. Derzeit sind uns keine Blitzer im Stadtgebiet Osnabrück bekannt. Entdecken Sie einen mobilen Blitzer, schicken Sie eine Mail mit genauer Ortsangabe, Fahrtrichtung und möglichst der Uhrzeit an blitzer@hasepost.de. Ein Foto ist nicht nötig, aber hilfreich. Alle Hinweise werden redaktionell geprüft, bevor sie online erscheinen oder bei Hase Radio gesendet werden. Die Angaben wurden am 21. Juni 2026 am frühen Morgen aktualisiert. Soweit die Meldungen aus Ihrer Region.

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Und hey, die läuft gerade hier in deinem Lieblingssender. Also hi und hallo, einen schönen guten Morgen. Ich bin Sven. 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Und damit ihr jetzt besser in den Tag starten könnt, hier einer meiner absoluten Lieblingssongs.

0: Da war er, Fancy, von Artemas, hier bei Hase Radio, 7.51 Uhr, schönen Sonntagmorgen dir. Wenn du heute noch keinen Plan hast, in Hannover läuft gerade die Ideenexpo 2026. Eine riesige Mitmachmesse für alles rund um Naturwissenschaft und Technik. Mehr als 300 Aussteller zeigen dir, welche Jobs und Studiengänge in Zukunft richtig gefragt sind, vor allem in den MINT-Bereichen, also Mathe, Informatik, Naturwissenschaften und Technik. Du kannst Roboter programmieren, beim Live-Autobau zuschauen, in Workshops zu Quantenphysik oder virtueller Brandbekämpfung reinschnuppern, anfassen, ausprobieren, staunen. Auch der NDR ist mit Stationen am Start, da siehst du, wie Radio, Fernsehen und Online eigentlich gemacht werden. Abends gibt's dann noch kostenlose Open-Air-Konzerte. Der Eintritt zur Ideenexpo ist an allen Tagen frei. Und du bleibst bei uns, hier kommt jetzt Carol G. mit Si antes te hubiera conocido.
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1: Guten Morgen aus dem Hase Radio Studio. Hier ist Heiko. Schön, dass du zum Start ins Wochenende mit uns wach wirst. Gleich sprechen wir über die neue Osnabrücker Kampagne Gewuppt. Wie du deine Stadt neu entdecken und dabei noch was fürs Klima tun kannst. Jetzt gibt's erstmal frische Beats für dich. Hier sind Shirin David und Shi Agu mit Atzen und Barbies. Laut aufdrehen.

0: Hier zum Beispiel.
1: Der Tussee, türkisch für Salz, auf dem zentralanatolischen Plateau in Türkiye, war einst der zweitgrößte See des Landes. Er ist abflusslos, gespeist durch nördliches Bergundwasser, zwei Hauptbäche und Frühlingsregen.
0: Laut der Publikation Regional Environmental Change bedeckte Wasser 1988 noch 98% des Seebodens, Anfang 2001 nur 20%. 2016 und 2021 war er trocken. 2021 starben dort tausende Küken des rosa Flamingos.
1: Die NASA benannte das Mittelmeerbecken 2021 als Klimawandel-Hotspot, der sich seit der vorindustriellen Zeit schneller als der globale Durchschnitt erwärmt. Türkiyes Generaldirektion für den Schutz von Naturgütern startete ein Wasserversorgungsprojekt 90 Meilen südöstlich von Ankara.
0: 2024 verzeichnete das Projekt großen Erfolg ohne Massensterben. Drohnenaufnahmen vom 10. Juni zeigen etwa 5000 Jungvögel. Ein Video dazu lieferte der staatliche Sender Anadolu.
1: Farid Hunç, Präsident der Bird's Eye View and Ecology Association, bestätigte der Organisation DHA diese positive Entwicklung. Die Flamingos am Tussee haben wieder eine Zukunft.

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0: Guten Morgen, Osnabrück. Tore und Heiko werfen einen Blick auf die aktuellen Schlagzeilen der Hasepost und alles, was Osnabrück heute bewegt.
1: Moin Osnabrück, moin ihr Lieben, schön, dass ihr wieder mit uns aufgewacht seid. Kaffee steht bereit, Mikro ist an. Heiko, bist du schon im Tag oder noch im Ladebildschirm?
2: Ich bin irgendwo dazwischen, so wie der Laptop, der seit gefühlt der ganzen Nacht bei 99% hängt. Aber für euch reicht es locker. Worum geht's heute, Tore?
1: Wir fangen mal mit einem Knaller an. Gewuppt, wir entsiegeln Osnabrück. Am Donnerstag ist da der Startschuss gefallen. Heiko, sag mal, was wird denn da alles gewuppt und muss ich mir Sorgen um meine gepflasterte Einfahrt machen?
2: Also, wenn deine Einfahrt heißer wird als dein Grill, dann auf jeden Fall. Die Kampagne will Osnabrück wortwörtlich entsiegeln. Also Beton und Pflaster da weg, wo es Sinn macht, und mehr Grün reinbringen. Weniger Hitzestau, mehr Wasser im Boden, mehr Platz für Pflanzen, Tiere und Menschen, die nicht auf dem flirrenden Parkplatz festkleben wollen.
1: Klingt nach, wir machen aus Parkplatz Racetrack eine Chill-Oase. Wer steckt denn dahinter? Das klingt nach mehr als nur, yo, wir streuen mal ein bisschen Rasensamen.
2: Nee, das ist schon ein größeres Bündnis. Da sind mehrere Stiftungen dabei, die Stadt Osnabrück und der Verein für Baukultur. Und ganz vorn mit dabei die Oberbürgermeisterin als Schirmherrin. Die haben bei der Auftaktveranstaltung an der Katharinenkirche symbolisch schon mal eine gepflasterte Fläche aufgemacht. So, einmal Pflaster ab, frische Erde drunter, sinnbildlich für da geht was.
1: Passend, bei der Katharinenkirche wird aufgemacht, sonst macht man da ja eher zu, Türen und so. Kernstück ist so ein spielerischer Wettbewerb über die App scavengerhunt.de. Was muss ich mir darunter vorstellen? Eine Stadtrally gegen die Hitzewelle?
2: Genau das. Teams aus der Stadtgesellschaft, also Privatleute, Vereine, Unternehmen, Nachbarschaften, kriegen in der App Aufgaben zu Stadtklima, Regenwasser, Hitze, Grünflächen und Entsiegelung. Du musst jetzt nicht bei dir im Hof den Presslufthammer ansetzen, sondern vor allem Potenziale zeigen. Wo ist alles dicht? Wo könnte Wasser besser versickern? Wo könnte ein Baum hin? Wo heizt sich der Asphalt besonders auf?
1: Ich sehe schon, die neue Freizeitbeschäftigung in Osnabrück. Liebling, was machen wir heute? Wir fotografieren heißen Asphalt. Aber ernsthaft, das ist ja auch Bildung, oder?
2: Genau, die Stiftungen sagen ganz klar, ihnen geht's um Bildung und Bewusstsein. Also Wissen über Klima, Wasser, Lebensqualität, aber auf eine Art, die nicht nach Schulbuch klingt. Statt trockene Infos, du gehst raus, guckst dir deine Umgebung neu an, entdeckst, was man anders machen könnte.
1: Und wann geht's richtig los mit der Jagd auf die versiegelten Flächen?
2: Anmelden kann man sich schon jetzt. Der eigentliche Wettbewerb läuft dann im Spätsommer 2026. Bis Mitte September könnt ihr dann mit eurem Team Aufgaben lösen. Und es gibt Geldpreise für die besten Teams. Also, wer eh mit den Nachbarn eine WhatsApp-Gruppe hat, einfach upgraden zur Entsiegelungscrew.
1: Finde ich wirklich stark, weil jeder seinen kleinen Beitrag leisten kann. Und wenn viele kleine Sachen zusammenkommen, wird's für die ganze Stadt richtig spürbar. Wenn ihr euch da weiter einlesen wollt oder checken wollt, wie ihr mitmachen könnt, mehr Infos und weitere frische Nachrichten aus Osnabrück findet ihr wie immer auf hasepost.de. Bleiben wir beim Thema Engagement, aber wechseln mal komplett den Bereich. Gebärdensprache trifft Fußballfieber. Osnabrück hat ein WM-Special in Gebärdensprache rausgehauen. Heiko, was ist da los?
2: Das ist großartig. Schülerinnen und Schüler der Montessori-Schule und der Anne-Frank-Schule, beides Förderschulen, haben ein Video gemacht, in dem sie die Namen der deutschen Nationalspieler in Gebärdensprache zeigen. Passend zum WM-Start sozusagen. Public Viewing mit Händen.
1: Ich stelle mir gerade vor, wie irgendwo im Wohnzimmer jemand den Namen eines Spielers gebärdet und der Nachbar denkt, oh, der macht gerade moderne Choreografie. Das Video ist Teil einer längeren Reihe, oder?
2: Ja, die machen dieses Gebärdenformat schon seit mehreren Jahren. Jede Folge ein Thema. Alltagswörter, Dinge, die die Kids interessieren und immer wieder Specials zu bekannten Persönlichkeiten. Musiker, Sportler, Moderatorinnen, Autoren, Politiker, sogar unsere Oberbürgermeisterin und der niedersächsische Ministerpräsident waren schon dran. Alle einmal in Gebärdensprache vorgestellt.
1: Das ist ja auch so ein Punkt. Viele wissen gar nicht, wie ausdrucksstark Gebärdensprache ist. Die Schulleitungen sagen ja auch, sie wollen zeigen, wie viel Kreativität und Engagement in den Schülerinnen und Schülern steckt.
2: Genau, es geht um Sichtbarkeit und Teilhabe. Die Kids zeigen, wir sind mit voller Begeisterung dabei. Wir lieben Fußball, wir lieben dieses Format. Und wir holen Gebärdensprache ein Stück mehr in den Alltag. Gerade zur WM, wo eh alle über Aufstellungen und Favoriten reden, kann man nebenbei auch noch was über inklusive Kommunikation lernen.
1: Und jeder kann das Video schauen und sich vielleicht das ein oder andere Zeichen merken. Ist ja wie Vokabeln lernen, nur mit Händen. Vielleicht müssen wir auch mal heimlich üben, damit wir im Studio wenigstens Osnabrück, Tor und Kaffee drauf haben.
2: Ohne Kaffeegebärde komme ich hier gar nicht mehr ins Studio. Und wer sich das WM-Special reinziehen will, einfach mal online suchen, die Folge ist schon draußen. Sehr empfehlenswert.
1: Kommen wir von fliegenden Händen zu nicht fliegenden Radarfallen. Thema Blitzer in Osnabrück. Aktuell sind ja keine Standorte gemeldet. Heiko, heißt das, wir wohnen plötzlich im Geschwindigkeitsparadies?
2: Ich würde sagen, nein, heißt es nicht. Heißt nur, dass gerade keine aktuellen mobilen Standorte gemeldet sind. Feste Blitzer bleiben natürlich da, wo sie sind. Und nur weil nichts gemeldet ist, heißt es nicht, dass nicht irgendwo doch ein Gerät steht und sich denkt, Überraschung.
1: Also, lieber weiterhin mit Hirn fahren und nicht mit Bleifuß. Aber Hasepost ruft ja auf, wenn ihr irgendwo im Stadtgebiet einen mobilen Blitzer entdeckt, könnt ihr eine Mail schicken mit genauer Straße, Richtung und am besten Uhrzeit. Foto ist hilfreich, aber nicht Pflicht.
2: Genau, die Redaktion sortiert das dann und prüft alles, bevor es online gestellt oder bei Haseradio gemeldet wird. Es geht nicht darum, Raser zu unterstützen, sondern darum, dass alle etwas entspannter unterwegs sind und nicht aus Schreck ins Lenkrad beißen.
1: Und wer im Landkreis unterwegs ist und wissen will, wo da die Geräte stehen, findet dort ebenfalls eine Übersicht der aktuellen Standorte. Die Infos werden regelmäßig aktualisiert, also ruhig mal reinklicken, bevor ihr zur Pendeltour aufbrecht.
2: Und nochmal ganz generell, auch ohne Blitzer lohnt es sich, an die Geschwindigkeit zu denken. Nicht nur wegen des Portemonnaies, sondern vor allem wegen der Sicherheit. Gerade morgens, wenn alle noch nicht ganz wach sind.
1: Damit sind wir für heute auch schon wieder durch mit unserer kleinen Osnabrück-Runde. Entsiegelte Flächen, WM-Zeichen in Gebärdensprache und der große Blitzer-Check ohne Blitzer.
2: Wenn ihr zu den Themen mehr wissen wollt, euch für die Entsiegelungsaktion anmelden möchtet oder das Gebärdenvideo zur WM sucht, dann schaut mal auf hasepost.de vorbei. Da bekommt ihr alles nochmal ausführlich und dazu jede Menge weiterer Nachrichten aus Stadt und Landkreis.
1: Wir drücken euch jetzt noch einen entspannten Start in den Tag in die Hand, passt im Straßenverkehr auf euch auf und vielleicht entdeckt ihr ja heute schon eine Fläche, die nach mehr Grün schreit.
2: Wir hören uns morgen früh wieder. Bleibt freundlich, bleibt neugierig und bis dahin macht euch ein schönes Osnabrück.
1: Macht's gut, ihr Lieben. Bis morgen.
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Es ist 8.36 Uhr an diesem entspannten Sonntag und der Erlkönig von Lukadelic klingt langsam aus. In Vechta hat die CDU Niedersachsen gerade offiziell ihren Kommunalwahlkampf eröffnet. Landeschef Sebastian Lechner sagt, trotz mieser Umfragen im Bund, jetzt erst recht, raus zu den Leuten, zuhören, klare Antworten geben. Die Bundesregierung komplett schlecht reden will er aber nicht, im Gegenteil. Er meint sogar, der Kanzler sei besser, als er oft rüberkommt. Rückenwind gab's aus der Region. Landrat Tobias Gerdesmeier will weniger Berlin, mehr Vechta und Wisbeck. Also weg vom Dauerpessimismus, hin zu Heimatliebe und ganz konkreten Themen vor Ort. Wie siehst du das? Lieber große Bundespolitik oder klarer Fokus auf die eigene Stadt? Hier ist für dich Run Free von Michael Patrick Kelly. Passend zum Wahlkampfstart, einmal frei laufen lassen.

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1: Hier sind die wichtigsten Meldungen aus unserer Region. Mit Hans. Schülerinnen und Schüler der Osnabrücker Montessori-Schule und Anne-Frank-Schule haben zum Auftakt der Weltmeisterschaft ein Video in Gebärdensprache veröffentlicht. Sie zeigen darin die Namen der deutschen Nationalspieler und wollen so Sichtbarkeit und Teilhabe fördern. Das Gebärdenformat besteht seit mehreren Jahren und erklärt alltagsnahe Begriffe sowie prominente Persönlichkeiten. Die Schulleitungen betonen das große Engagement ihrer Schülerinnen und Schüler und wünschen sich mehr Aufmerksamkeit für Gebärdensprache und inklusive Kommunikation. In der Nacht zu Donnerstag, dem 18. Juni, drangen Unbekannte gewaltsam auf ein Firmengelände an der Straße Hettlicher Masch in Osnabrück ein und durchsuchten die Räume nach Wertgegenständen. Was entwendet wurde und wie hoch der Sachschaden ist, steht noch nicht fest. Die Täter flüchteten in unbekannte Richtung. Die Polizei Osnabrück bittet Zeugen, die verdächtige Personen oder Fahrzeuge im Bereich des Gewerbegebiets bemerkt haben, sich telefonisch zu melden. Derzeit sind uns keine Blitzer im Stadtgebiet Osnabrück bekannt. Entdecken Sie einen mobilen Blitzer, schicken Sie eine Mail mit genauer Ortsangabe, Fahrtrichtung und möglichst der Uhrzeit an blitzeruhasepost.de. Ein Foto ist nicht nötig, aber hilfreich. Alle Hinweise werden redaktionell geprüft, bevor sie online erscheinen oder bei Hase Radio gesendet werden. Die Angaben wurden am 21. Juni 2026 am frühen Morgen aktualisiert. Das waren die aktuellen Meldungen aus Ihrer Lokalredaktion.

0: Das war Eat Me Alive von Artemas bei Hase Radio. Und es ist jetzt 8.44 Uhr an diesem entspannten Sonntagmorgen. Wir reden kurz über was Wichtiges. Der nationale Bildungsbericht zeigt, das deutsche Bildungssystem wackelt gerade ganz schön. Zu wenig Erzieherinnen, Erzieher, Lehrkräfte und gleichzeitig startet der Rechtsanspruch auf Ganztagsbetreuung in der Grundschule. Niedersachsen steht in den Kitas noch vergleichsweise gut da, besserer Personalschlüssel als im Bund. Aber an den Grundschulen wird's eng. Viele Kommunen fragen sich, woher Personal und Räume kommen sollen. Hamburg ist beim Ganztag schon fast komplett dabei, kämpft dafür in den Kitas mit schlechteren Bedingungen. Und Mecklenburg-Vorpommern? Eher volle Gruppen, aber top ausgebildetes Personal. Und richtig stark beim Ganztag in der Grundschule. Wir bleiben für dich dran. Jetzt gibt's erstmal Musik. Hier ist You Look Like You Love Me von Ella Langley und Riley Green.
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Das war Haare trocknen von 01099 und Gustav und Paul und Zachi. Kurz was für euch. Es ist 8.51 Uhr an diesem Sonntag. Am Donnerstag, den 11. Juni, fiel der Startschuss für die Kampagne Gewuppt, wir entsiegeln Osnabrück. Vertreter von Stiftungen und unsere Oberbürgermeisterin Katharina Pötter haben symbolisch ein Pflaster entfernt. Ziel: zeigen, wie Entsiegelung Hitze mindert, Regenwasser versickern lässt und Lebensqualität schafft. Im Mittelpunkt steht ein spielerischer Wettbewerb über die App scavengerhunt.de. Die Anmeldung läuft ab sofort, der Wettbewerb startet am 22. August 2026 und geht bis zum 14. September 2026. Schnapp dir ein Team, entdecke deine Ecke der Stadt neu und mach mit. Und jetzt Das Leben ruft von Santos und Montes. Yeah.

Aseradio, das war Das Leben ruft von Santos und Montes. Perfekter Song für deinen Sonntagmorgen. Es ist 8.54 Uhr. In Hannover am Listerplatz gab es am Freitag einen richtig heiklen Einsatz. Bei Wartungsarbeiten an einer Gastherme ist im Keller eines Wohnhauses plötzlich eine große Menge Gas ausgetreten. Die Feuerwehr sagt, dort bestand zeitweise akute Explosionsgefahr. Das Haus, ein Nachbargebäude und sogar ein Friseursalon wurden vorsichtshalber geräumt, der Keller dann mit Spezialgeräten belüftet, bis keine Gefahr mehr gemessen wurde. Der Monteur, der an der Therme gearbeitet hat, wurde verletzt und ins Krankenhaus gebracht. Sonst ist zum Glück niemandem etwas passiert. Wenn du also Gasthermen oder ähnliche Anlagen zu Hause hast, Wartung ist wichtig und im Zweifel lieber einmal mehr Hilfe rufen. Weiter geht's für dich bei Hase Radio mit Isaac und I Don't Know.

Guten Morgen zusammen. Der perfekte Start in den Tag, der beginnt genau hier und jetzt mit Hase Radio im Ohr. Denn wir haben immer gute Laune in unserer Playlist parat und starten gemeinsam jetzt in den Tag.

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1: Guten Morgen, hier ist Heiko auf Haseradio, deinem Sender für Osnabrück und das ganze Umland. Schön, dass du mit uns in den Tag startest. Gleich gibt's frische Nachrichten aus der Welt und natürlich, was bei uns vor der Haustür los ist. Und jetzt bringen wir dich erstmal musikalisch in Schwung. Hier kommt Around the World von Zombik, Alex Christensen und A Touch of Class.

Und das war Camera von Ed Sheeran. Es ist 9.22 Uhr. Kurz und ehrlich, die Bundesregierung will Abschiebungen von Straftätern nach Afghanistan stark ausweiten. Künftig sollen bis zu 3 Charterflüge pro Monat nach Kabul möglich sein, zusätzlich zu Rückführungen per Linienflug. Aktuell sitzen nach Informationen noch mindestens 100 abschiebebereite afghanische Straftäter in Haft. Innenminister Alexander Dobrindt sagt, Abschiebungen würden regelmäßig unverlässlich durchgeführt. Wer Schutz missbrauche und hier schwere Straftaten begehe, müsse seine Perspektive wieder im Heimatland suchen. Das ist ein schwieriges Thema, das dich sicher auch bewegt. Und jetzt geht's weiter mit Ballon von Clüso. Bleib dran!

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1: Hier sind die wichtigsten Meldungen aus unserer Region mit Hans. Schülerinnen und Schüler der Osnabrücker Montessori-Schule und Anne-Frank-Schule haben zum Auftakt der Weltmeisterschaft ein Video in Gebärdensprache veröffentlicht. Sie zeigen darin die Namen der deutschen Nationalspieler und wollen so Sichtbarkeit und Teilhabe fördern. Das Gebärdenformat besteht seit mehreren Jahren und erklärt alltagsnahe Begriffe sowie prominente Persönlichkeiten. Die Schulleitungen betonen das große Engagement ihrer Schülerinnen und Schüler und wünschen sich mehr Aufmerksamkeit für Gebärdensprache und inklusive Kommunikation. Derzeit sind uns keine Blitzer im Stadtgebiet Osnabrück bekannt. Entdecken Sie einen mobilen Blitzer, schicken Sie eine Mail mit genauer Ortsangabe, Fahrtrichtung und möglichst der Uhrzeit an blitzeruhasepost.de. Ein Foto ist nicht nötig, aber hilfreich. Alle Hinweise werden redaktionell geprüft, bevor sie online erscheinen oder bei Hase Radio gesendet werden. Die Angaben wurden am 21. Juni 2026 am frühen Morgen aktualisiert. Im Gewerkschaftshaus am August-Bebel-Platz in Osnabrück findet am Mittwoch, dem 24. Juni, um 18 Uhr eine öffentliche Diskussionsveranstaltung zu Frieden, Sicherheit, Demokratie und Europas Zukunft statt. Unter dem Titel »Welt aus den Fugen – Gedanken aus der Friedensstadt Osnabrück« laden Oberbürgermeisterkandidat Robert Alferink und der ehemalige Bundesaußenminister Sigmar Gabriel zum Austausch ein. Moderieren wird Thomas Faupel. Der Eintritt ist frei, wegen begrenzter Plätze ist eine vorherige Anmeldung notwendig. Das waren die aktuellen Meldungen aus unserer Region.

Das war Beste von Mark Forster. Es ist 9.52 Uhr am schönen Sonntag. Bevor wir weiterlegen, ein kurzer Hinweis. Am 24. Juni um 18 Uhr lädt Oberbürgermeisterkandidat Robert Alfering zusammen mit Sigmar Gabriel zur öffentlichen Diskussion Welt aus den Fugen – Gedanken aus der Friedensstadt Osnabrück ins Gewerkschaftshaus am August-Bebel-Platz. Thomas Vaupel moderiert den Abend. Es geht um Frieden, Sicherheit und die Rolle von Städten und Zivilgesellschaft für unsere Demokratie. Der Eintritt ist offen, Plätze sind begrenzt, also melde dich gern vorher an. Ich freue mich, wenn du dabei bist. Und jetzt geht's weiter mit Listen to Me von Lost Frequencies, Ciel und Radio Cargo.

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1: Tore am Mikrofon, hallo. In Europa boomt die Solarenergie auch in Form von Solarzäunen in Privatgärten. Nach Angaben von Solar Power Europe hat Sonnenstrom dem Kontinent seit Beginn des Konflikts mit dem Iran rund 12.800 Millionen Euro an Gasimporten erspart. Unternehmen wie Next2Sun melden hunderte Solarzaunprojekte in mehreren Ländern, die sich nach etwa 8 Jahren amortisieren sollen. Expertinnen und Experten sehen Chancen vor allem auf bestehenden Infrastrukturflächen, warnen aber vor möglichen Auflagen und technischen Anforderungen. In Osnabrück findet am Mittwoch, den 24. Juni um 18 Uhr im Gewerkschaftshaus am August-Bebel-Platz eine öffentliche Diskussionsveranstaltung zu Frieden, Sicherheit, Demokratie und der Zukunft Europas statt. Eingeladen haben Oberbürgermeisterkandidat Robert Alfering und der frühere Bundesaußenminister Sigmar Gabriel. Moderiert wird der Abend von Thomas Vaupel. Aufgrund begrenzter Plätze ist eine Anmeldung erforderlich. In Alfhausen-Thiene ist in der Nacht ein unbekannter Autofahrer mit einem mutmaßlichen PKW und Pferdeanhänger von der Straße abgekommen und gegen einen Zaun sowie ein Tor geprallt. Der Unfall ereignete sich gegen 0.30 Uhr auf der Straße auf dem Boll. Der Fahrer flüchtete. Die Polizei vermutet einen schwarzen Mercedes Vito mit starken Frontschäden und bittet um Zeugenhinweise.
2: Ja, Tore, ein Blick aufs Wetter. Aktuell ist es bewölkt mit etwas Regen und rund 20 Grad. Der Wind weht nur leicht. Heute bleibt es am Vormittag meist dicht bewölkt. Am Nachmittag wird es deutlich freundlicher mit mehr Sonne und Temperaturen bis etwa 29 Grad. Am Abend kühlt es spürbar ab. Der Wind frischt gelegentlich etwas auf. Spät am Abend ist kurz etwas Regen möglich. Morgen erwartet dich ein freundlicher Mix aus Sonne und Wolken bei etwa 19 bis 26 Grad. Dazu mäßiger, teils böiger Wind. Übermorgen wird es meist sonnig und nur locker bewölkt mit Temperaturen bis knapp 30 Grad. Der Wind weht schwach bis mäßig. Der Wind weht aktuell schwach mit Stärke 3 aus Nordost. Und so bleibt es voraussichtlich auch bis in den Abend. Morgen dann ebenfalls Wind der Stärke 3.
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3: Moin aus dem Club 490 am Wochenende. Hier ist Heiko auf Hase Radio, deinem Sender für Osnabrück und die Region. Schön, dass du dabei bist. Heute schauen wir unter anderem aufs Hurricane Festival 2026. Ein kontrastreiches Bergfest mit vielen Überraschungen. Jetzt wird's erstmal episch. Hier kommt We Pray in der Single-Version. Coldplay zusammen mit Little Sims, Burna Boy, Iliana und Teenie. 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

schönen Sonntag zusammen. Habt ihr heute schon mal euren Kopf aus dem Fenster gehalten? Alle Baustellen sind heute leise, kein Rasenmäher brummt in der Nachbarschaft und auch der Straßenlärm dürfte heute aufgrund des Sonntags deutlich leiser sein. Wir finden, das sollten wir ändern. Also, naja, jetzt nicht den Baulärm, ne? Aber wenn jetzt einfach jeder von euch den nächsten Song mal so richtig laut aufdreht und auch das Fenster auflässt, dann hören eure Nachbarn endlich mal gute Musik. Auf geht's, hier kommt er. Schönen Sonntag zusammen.

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Börseradio, 11.19 Uhr und du kommst gerade aus diesem düsteren Brett von Lady Gaga, The Dead Dance. Jetzt wird's spannend. Deutschland hat sich bei der WM 2026 vorzeitig fürs Achtelfinale qualifiziert. Aber boah, das war ein richtiges Zittern gegen die Elfenbeinküste. 2:1 am Ende in Toronto, 43.036 Fans im Stadion. Lange sieht's nach einer verdienten Führung für die Ivora aus. Kessier macht das 1:0 in der 30. Und dann kommt Nagelsmann mit dem Dreifachwechsel. Und wieder dieser Dennis Undav. Joker rein, Doppelpack, Ausgleich in der 68. Siegtreffer in der Nachspielzeit. Tah feiert die Siegermentalität. Nagelsmann nennt ihn einen brutalen Finisher. Passt schon, oder? Du bleibst bei Hase Radio und jetzt wird's ein bisschen smoother. Hier ist Call My Name von Avayon.

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1: Hier ist Hans mit den wichtigsten Meldungen aus unserer Region. Schülerinnen und Schüler der Osnabrücker Montessori-Schule und Anne-Frank-Schule haben zum Auftakt der Weltmeisterschaft ein Video in Gebärdensprache veröffentlicht. Sie zeigen darin die Namen der deutschen Nationalspieler und wollen so Sichtbarkeit und Teilhabe fördern. Das Gebärdenformat besteht seit mehreren Jahren und erklärt alltagsnahe Begriffe sowie prominente Persönlichkeiten. Die Schulleitungen betonen das große Engagement ihrer Schülerinnen und Schüler und wünschen sich mehr Aufmerksamkeit für Gebärdensprache und inklusive Kommunikation. In der Herforder Brauerei ist bereits der letzte Sud gebraut. Neues Bier aus eigener Produktion gibt es voraussichtlich nur noch bis Ende August. Danach wird die Marke Herforder am Stammsitz der Hauskramer-Gruppe in Warstein gebraut. Damit endet nach fast 150 Jahren die Brautradition am Standort Herford. Zahlreiche Beschäftigte verlieren ihre Arbeitsplätze. Es laufen Verhandlungen über Sozialpläne. Besonders in Osnabrück geht damit für viele ein Stück Heimatbier verloren. Im Gewerkschaftshaus am August-Bebel-Platz in Osnabrück findet am Mittwoch, dem 24. Juni, um 18 Uhr eine öffentliche Diskussionsveranstaltung zu Frieden, Sicherheit, Demokratie und Europas Zukunft statt. Unter dem Titel Welt aus den Fugen – Gedanken aus der Friedensstadt Osnabrück laden Oberbürgermeisterkandidat Robert Alfering und der ehemalige Bundesaußenminister Sigmar Gabriel zum Austausch ein. Moderieren wird Thomas Faupel. Der Eintritt ist frei. Wegen begrenzter Plätze ist eine vorherige Anmeldung notwendig. Das waren die aktuellen Meldungen aus

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Börseradio, 11.51 Uhr, du hängst hier mit mir. Gerade lief Eat Me Alive von Artemas. Kleiner Blick in die Stadt. In Hannover am Listerplatz gab's am Freitag einen ziemlich heiklen Einsatz. Bei Wartungsarbeiten ist im Keller eines Wohnhauses eine Gastherme kaputt gegangen. Dabei ist wohl eine größere Menge Gas ausgetreten. Für kurze Zeit bestand sogar Explosionsgefahr in dem Bereich. Die Feuerwehr hat das Haus und ein Nachbargebäude samt Friseursalon geräumt und dann mit Spezialgeräten ordentlich durchgelüftet, bis keine Gefahr mehr da war. Ein Monteur, der an der Therme gearbeitet hat, wurde verletzt und ins Krankenhaus gebracht. Zum Glück ist das Ganze am Ende glimpflich ausgegangen. Trotzdem ein Reminder, wie wichtig Wartung und Sicherheit sind. Und wir machen für deinen entspannten Sonntag weiter mit frischen Vibes. Hier kommt Dream Come True, der Edit von Felix Jehn und Baby Close.

Das war Dream Come True von Felix Jehn und Baby Close. Schön, oder? Es ist jetzt 11.54 Uhr, Sonntag, kurz und knapp für dich. Am Donnerstag, dem 11. Juni, fiel der Startschuss für Gewappt. Wir entsiegeln Osnabrück. Mit der App scavengerhunt.de kannst du im Team Orte finden, wo Asphalt wärmt, Regen nicht versickert und wo mehr Grün möglich wäre. Anmeldung läuft, der Wettbewerb startet am 22. August 2026 und geht bis zum 14. September 2026. Du, deine Nachbarschaft, dein Verein oder KollegInnen, macht mit, es gibt Geldpreise für die ersten drei Plätze. Kleine Ideen, große Wirkung. Bleib dran, gleich geht's weiter mit Rebellion von Rehab, Michael Patrick Kelly und Shaggy.

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1: Mit mir Tore, hallo. Zum kalendarischen Sommeranfang erwartet Deutschland eine Mischung aus großer Hitze und schweren Gewittern. Nach Angaben des Deutschen Wetterdienstes drohen vor allem in Sachsen, Sachsen-Anhalt, Thüringen, Brandenburg und Ostsachsen örtlich Unwetter mit Starkregen, Hagel und Orkanböen bis Warnstufe 4. Die Höchsttemperaturen liegen verbreitet über 30 Grad, regional bis 38 Grad. In Osnabrück findet am Mittwoch, den 24. Juni um 18 Uhr im Gewerkschaftshaus am August-Bebel-Platz eine öffentliche Diskussionsveranstaltung zu Frieden, Sicherheit, Demokratie und der Zukunft Europas statt. Eingeladen haben Oberbürgermeisterkandidat Robert Alferink und der frühere Bundesaußenminister Sigmar Gabriel. Moderiert wird der Abend von Thomas Faupel. Aufgrund begrenzter Plätze ist eine Anmeldung erforderlich. In der Herforder Brauerei ist gut einen Monat nach der Schließungsankündigung bereits der letzte Sud gebraut worden. Spätestens Ende August soll die Produktion vollständig enden. Die Marke Herforder wird dann am Stammsitz in Warstein gebraut. Von der Schließung sind zahlreiche Beschäftigte betroffen. Es laufen Verhandlungen über Sozialpläne und Abfindungen. Das war das Neueste aus der Nachrichtenredaktion. Hanna, was sagt das Wetter?
2: Ja, Tore, ein Blick aufs Wetter. Aktuell zeigt sich das Wetter freundlich und locker bewölkt bei rund 24 bis 25 Grad. Ein leiser Luftzug mischt die Luft ein wenig durch. Der Wind weht dabei schwach mit Stärke 3 aus Nordost und daran ändert sich auch heute Abend nicht viel. Heute Nachmittag kannst du dich auf Sonne mit ein paar Wolken freuen. Die Temperaturen steigen auf bis etwa 25 Grad. Zum Abend wird es dann etwas frischer bei rund 17 Grad. Der Wind pustet zeitweise ein bisschen kräftiger, bleibt dabei aber völlig harmlos. Morgen erwartet dich ein Wechsel aus Sonne und Wolken. Meist bleibt es trocken bei Temperaturen um 26 Grad. Der Wind hält sich zurück und bleibt bei Stärke 3. Übermorgen wird es dann richtig sommerlich bei meist sonnigem Wetter und knapp 29 Grad, begleitet nur von einem sanften Lüftchen.
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3: Moin aus dem Club 490 am Wochenende. Hier ist Heiko auf Hase Radio, deinem Sender für Osnabrück und die Region. Schön, dass du mit uns in diesen Samstagmittag startest. Gleich schauen wir aufs Hurricane Festival 2026, das dieses Jahr ein richtig kontrastreiches Bergfest hinlegt. Jetzt aber erstmal Kopfsurfen im Alltag. Hier kommt Train of Thoughts von Nora N. Pure.

So klingt Musik am Sonntag bei uns. Schön, dass ihr da seid. Gibt es eigentlich so richtige Sonntagsrituale? Zum Beispiel der Gang zur Kirche oder ein ausgiebiges Sonntagsfrühstück und danach ein Familienspaziergang in der Natur? Meine Nachbarn sind sich da wirklich einig und total routiniert. Die einen backen jede Woche Sonntag, die anderen gehen immer zum Wochenfinale grundsätzlich ins Museum und die von gegenüber, ja, die machen sonntags immer den Haushalt samt Fensterputzen. Und erwischt? Ja, ich bin jeden Sonntag hier im Radio. Fast. Schönen Sonntag euch zusammen, jetzt mit diesem Hit hier.

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12.19 Uhr, du hörst Hase Radio, ich bin live für dich am Start. Eben noch die smoothen Vibes von All For You von A. Clark & Vinny. Perfekte Durchatmennummer fürs kleine Sonntagsmittagsloch. Und während in Schesel beim Hurricane weiter der Staub fliegt und Acts wie Florence and the Machine oder Papa Roach das Feld umflügen, cruisen wir hier ganz entspannt durch deinen Sonntag. Vielleicht liegst du im Park, hängst im Garten rum oder bist noch im Festival-Kater-Modus. Hauptsache, du lässt es dir gut gehen. Gleich wird's auf jeden Fall deutlich dreckiger und klabbiger. Shirin David und Ski Agu stehen schon in den Startlöchern. Hier kommt für dich Atzen und Barbies auf Hase Radio. Lautmach.

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0: So klingt Musik am Sonntag bei uns. Schön, dass ihr da seid. Gibt es eigentlich so richtige Sonntagsrituale? Zum Beispiel der Gang zur Kirche oder ein ausgiebiges Sonntagsfrühstück und danach ein Familienspaziergang in der Natur? Meine Nachbarn sind sich da wirklich einig und total routiniert. Die einen backen jede Woche Sonntag, die anderen gehen immer zum Wochenfinale grundsätzlich ins Museum und die von gegenüber, ja, die machen sonntags immer den Haushalt samt Fensterputzen. Und erwischt, ja, ich bin jeden Sonntag hier im Radio. Fast. Schönen Sonntag euch zusammen, jetzt mit diesem Hit hier.
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1: Hier ist Hans mit den aktuellen Meldungen aus der Region. Willkommen zu den Lokalnachrichten. Schülerinnen und Schüler der Osnabrücker Montessori-Schule und Anne-Frank-Schule haben zum Auftakt der Weltmeisterschaft ein Video in Gebärdensprache veröffentlicht. Sie zeigen darin die Namen der deutschen Nationalspieler und wollen so Sichtbarkeit und Teilhabe fördern. Das Gebärdenformat besteht seit mehreren Jahren und erklärt alltagsnahe Begriffe sowie prominente Persönlichkeiten. Die Schulleitungen betonen das große Engagement ihrer Schülerinnen und Schüler und wünschen sich mehr Aufmerksamkeit für Gebärdensprache und inklusive Kommunikation. In der Herforder Brauerei ist bereits der letzte Sud gebraut. Neues Bier aus eigener Produktion gibt es voraussichtlich nur noch bis Ende August. Danach wird die Marke Herforder am Stammsitz der Haus-Kramer-Gruppe in Warstein gebraut. Damit endet nach fast 150 Jahren die Brautradition am Standort Herford. Zahlreiche Beschäftigte verlieren ihre Arbeitsplätze. Es laufen Verhandlungen über Sozialpläne. Besonders in Osnabrück geht damit für viele ein Stück Heimatbier verloren. Im Gewerkschaftshaus am August-Bebel-Platz in Osnabrück findet am Mittwoch, dem 24. Juni, um 18 Uhr eine öffentliche Diskussionsveranstaltung zu Frieden, Sicherheit, Demokratie und Europas Zukunft statt. Unter dem Titel Welt aus den Fugen – Gedanken aus der Friedensstadt Osnabrück laden Oberbürgermeisterkandidat Robert Alfering und der ehemalige Bundesaußenminister Sigmar Gabriel zum Austausch ein. Moderieren wird Thomas Faupel. Der Eintritt ist frei. Wegen begrenzter Plätze ist eine vorherige Anmeldung notwendig. Damit sind Sie hier aus der Region wieder bestens informiert.

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Und damit gestern von Santos. Schön, dass du einschaltest. Es ist jetzt 12.52 Uhr. Wie kann Politik auf Kriege, internationale Spannungen und Druck auf unsere Demokratie reagieren? Genau darum geht's am Mittwoch, 24. Juni um 18 Uhr im Gewerkschaftshaus Osnabrück. Oberbürgermeisterkandidat Robert Alfering diskutiert mit Sigmar Gabriel, moderiert von Thomas Vaupel. Themen sind Frieden, Sicherheit und die Rolle von Städten und Zivilgesellschaft für unseren demokratischen Zusammenhalt. Der Eintritt ist öffentlich, die Plätze sind begrenzt, deshalb melde dich vorher an. Komm vorbei, tausch dich aus, bring deine Fragen mit. Und jetzt passend dazu, Monster von Don Diablo, Felix Jehn. Viel Spaß!

So klingt Musik am Sonntag bei uns. Schön, dass ihr da seid. Gibt es eigentlich so richtige Sonntagsrituale? Zum Beispiel der Gang zur Kirche oder ein ausgiebiges Sonntagsfrühstück und danach ein Familienspaziergang in der Natur? Meine Nachbarn sind sich da wirklich einig und total routiniert. Die einen backen jede Woche Sonntag, die anderen gehen immer zum Wochenfinale grundsätzlich ins Museum und die von gegenüber, ja, die machen sonntags immer den Haushalt samt Fensterputzen. Und erwischt, ja, ich bin jeden Sonntag hier im Radio. Fast. Schönen Sonntag euch zusammen, jetzt mit diesem Hit hier.

am Wochenende. Schön, du am Start bist. Wir bringen dich entspannt durch den Nachmittag mit frischer Musik, Nachrichten aus aller Welt und Geschichten von hier aus Osnabrück und der Region. Bleib einfach dran. Gleich für dich Bloom von Good Neighbors.

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war Closer to Me von Mark Embor und es ist jetzt 13.19 Uhr. Kurz eine Info, aktuell liegen uns keine Blitzerstandorte für Osnabrück vor. Wenn du im Stadtgebiet einen mobilen Blitzer entdeckst, gib uns bitte kurz Bescheid mit genauer Ortsangabe und, wenn möglich, der Uhrzeit. Ein Foto hilft, ist aber nicht nötig. Wir prüfen jede Einsendung redaktionell, bevor sie online geht oder bei Hase Radio gesendet wird. Auf unserer Seite findest du die aktuellen Blitzerstandorte für den Landkreis Osnabrück. Angaben aktualisiert am 21. Juni 2026 um 5.30 Uhr. Und jetzt weiter mit Lass mich nicht los von Loon.

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1: Hier sind die Lokalnachrichten mit Hans. Schülerinnen und Schüler der Osnabrücker Montessori-Schule und Anne-Frank-Schule haben zum Auftakt der Weltmeisterschaft ein Video in Gebärdensprache veröffentlicht. Sie zeigen darin die Namen der deutschen Nationalspieler und wollen so Sichtbarkeit und Teilhabe fördern. Das Gebärdenformat besteht seit mehreren Jahren und erklärt alltagsnahe Begriffe sowie prominente Persönlichkeiten. Die Schulleitungen betonen das große Engagement ihrer Schülerinnen und Schüler und wünschen sich mehr Aufmerksamkeit für Gebärdensprache und inklusive Kommunikation. In der Herforder Brauerei ist bereits der letzte Sud gebraut. Neues Bier aus eigener Produktion gibt es voraussichtlich nur noch bis Ende August. Danach wird die Marke Herforder am Stammsitz der Haus Kramer Gruppe in Warstein gebraut. Damit endet nach fast 150 Jahren die Brautradition am Standort Herford. Zahlreiche Beschäftigte verlieren ihre Arbeitsplätze. Es laufen Verhandlungen über Sozialpläne. Besonders in Osnabrück geht damit für viele ein Stück Heimatbier verloren. Im Gewerkschaftshaus am August-Bebel-Platz in Osnabrück findet am Mittwoch, dem 24. Juni, um 18 Uhr eine öffentliche Diskussionsveranstaltung zu Frieden, Sicherheit, Demokratie und Europas Zukunft statt. Unter dem Titel Welt aus den Fugen – Gedanken aus der Friedensstadt Osnabrück laden Oberbürgermeisterkandidat Robert Alfering und der ehemalige Bundesaußenminister Sigmar Gabriel zum Austausch ein. Moderieren wird Thomas Faupel. Der Eintritt ist frei. Wegen begrenzter Plätze ist eine vorherige Anmeldung notwendig. Das waren die aktuellen Meldungen aus unserer Region.

Das war Olli Alexander mit When We Kiss hier bei Hase Radio. Es ist kurz vor 14 Uhr. Schöner Sonntagnachmittag dir. Und während die Musik so locker klingt, sieht's im echten Leben gerade gar nicht so entspannt aus. Der nationale Bildungsbericht sagt ziemlich klar, unser Bildungssystem steckt in der Krise. Vor allem fehlt Personal, Erzieherinnen, Erzieher, Lehrkräfte. Und genau jetzt soll der Rechtsanspruch auf Ganztagsbetreuung in der Grundschule starten. Spannend? Niedersachsen steht in den Kitas gar nicht so schlecht da. Besserer Personalschlüssel als im Bund. Aber an den Grundschulen wird's eng. Viele Kommunen wissen noch gar nicht, wie sie den Ganztag stemmen sollen. Hamburg ist da schon fast komplett Ganztag, Mecklenburg-Vorpommern vorn bei der Ganztagsbetreuung, aber mit Problemen in den Kitas. Wir bleiben für dich dran. Jetzt für dich Sailor Song von Gigi Perez.

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1: Ich bin Tore. Hallo. Zum kalendarischen Sommeranfang erwartet Deutschland eine Mischung aus großer Hitze und schweren Gewittern. Nach Angaben des Deutschen Wetterdienstes drohen vor allem in Sachsen, Sachsen-Anhalt, Thüringen, Brandenburg und Ostsachsen örtlich Unwetter mit Starkregen, Hagel und Orkanböen bis Warnstufe 4. Die Höchsttemperaturen liegen verbreitet über 30 Grad, regional bis 38 Grad. In Osnabrück findet am Mittwoch, den 24. Juni um 18 Uhr im Gewerkschaftshaus am August-Bebel-Platz eine öffentliche Diskussionsveranstaltung zu Frieden, Sicherheit, Demokratie und der Zukunft Europas statt. Eingeladen haben Oberbürgermeisterkandidat Robert

0: Robert Alfering und der frühere Bundesaußenminister Sigmar Gabriel. Moderiert wird der Abend von Thomas Faupel. Aufgrund begrenzter Plätze ist eine Anmeldung erforderlich. In der Herforder Brauerei ist gut einen Monat nach der Schließungsankündigung bereits der letzte Sud gebraut worden. Spätestens Ende August soll die Produktion vollständig enden. Die Marke Herforder wird dann am Stammsitz in Warstein gebraut. Von der Schließung sind zahlreiche Beschäftigte betroffen. Es laufen Verhandlungen über Sozialpläne und Abfindungen.
1: Ja, Tore, ein Blick aufs Wetter. Aktuell zeigt sich das Wetter freundlich und locker bewölkt bei rund 24 bis 25 Grad. Ein leiser Luftzug mischt die Luft ein wenig durch. Der Wind weht dabei schwach mit Stärke 3 aus Nordost und daran ändert sich auch heute Abend nicht viel. Heute Nachmittag kannst du dich auf Sonne mit ein paar Wolken freuen. Die Temperaturen steigen auf bis etwa 25 Grad. Zum Abend wird es dann etwas frischer bei rund 17 Grad. Der Wind pustet zeitweise ein bisschen kräftiger, bleibt dabei aber völlig harmlos. Morgen erwartet dich ein Wechsel aus Sonne und Wolken. Meist bleibt es trocken bei Temperaturen um 26 Grad. Der Wind hält sich zurück und bleibt bei Stärke 3. Übermorgen wird es dann richtig sommerlich bei meist sonnigem Wetter und knapp 29 Grad, begleitet nur von einem sanften Lüftchen.
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3: Moin zusammen, hier ist Heiko. Ihr seid im Club 490 am Wochenende auf Hase Radio, dem Sender für Osnabrück und die Region. Gleich sprechen wir über die Kampagne Gewuppt und wie du deine Stadt neu entdecken und dabei was fürs Klima tun kannst. Jetzt gibt's erstmal Musik für dich. Hier ist Shawn Mendes mit YYY.

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1: Hier zum Beispiel.
2: Tief im südlichen Indischen Ozean, in einem dunklen Graben der Diamantina-Bruchzone, liegt ein Mysterium. 20.000 Fuß unter der Oberfläche entdeckten Chinesen

0: chinesische Wissenschaftler den weltweit größten Walfriedhof. Xiaotong Peng und Peng Su berichteten der Nachrichtenagentur AFP von dieser extremen Tiefe.
1: Ein 660 Meilen langes Gebiet ist bedeckt mit geschätzt 10 Millionen toten Walen, meist Schnabelwalen. Mit einem Roboterarm bargen sie 485 einzelne Knochen. Fast 500 verschiedene Skelette wurden dokumentiert, darunter 5,3 Millionen Jahre alte Fossilien.
0: Gefunden wurden Schädel ausgestorbener Arten wie Pterocetus und Icicucifius. Identifiziert wurden auch der Andrew-Schnabelwal, der Strap-Toothed-Wal, ein antarktischer Zwergwal und ein fossiler Seiwal. Seit man Walfälle in den 1980er Jahren entdeckte, weiß man, sie sind lebenswichtig.
1: Um die Kadaver wimmelt es von Muscheln, Schlangensternen, Würmern und Quallen. Solche Walfälle dienen als evolutionäre Hotspots und biogeografische Trittsteine für die sulfidabhängige Fauna der Tiere.

14.21 Uhr. 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Und Leonie sagt's ganz richtig: Simple Life tut manchmal richtig gut, gerade am Hurricane-Wochenende. Während in Schesel noch die letzten Zelte im Staub stehen, sortieren viele von euch wahrscheinlich gerade ihre Stimmen von Papa Roach, Florence and the Machine und 21 Pilots neu ein. Was für ein Samstag, von Nu-Metal-Nostalgie bis zur spirituellen Florence-Ekstase, da war echt alles drin. Heute geht's ja noch weiter mit The Beaches, Clouseau, Empire of the Sun, Provinz und zum Schluss Billy Talent. Also noch genug Gründe, die Sonnencreme nicht zu vergessen und viel zu trinken. Und für alle, die gerade im Auto oder auf dem Sofa hängen, wir bleiben natürlich weiter dein kleiner Shortcut aufs Festival. Jetzt wird's emotional direkt. Hier kommt Nina Chuba mit Wenn das Liebe ist bei Hase Radio.

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1: Hier sind die wichtigsten Meldungen aus unserer Region mit Hans. Schülerinnen und Schüler der Osnabrücker Montessori-Schule und Anne-Frank-Schule haben zum Auftakt der Weltmeisterschaft ein Video in Gebärdensprache veröffentlicht. Sie zeigen darin die Namen der deutschen Nationalspieler und wollen so Sichtbarkeit und Teilhabe fördern. Das Gebärdenformat besteht seit mehreren Jahren und erklärt alltagsnahe Begriffe sowie prominente Persönlichkeiten. Die Schulleitungen betonen das große Engagement ihrer Schülerinnen und Schüler und wünschen sich mehr Aufmerksamkeit für Gebärdensprache und inklusive Kommunikation. In der Herforder Brauerei ist bereits der letzte Sud gebraut. Neues Bier aus eigener Produktion gibt es voraussichtlich nur noch bis Ende August. Danach wird die Marke Herforder am Stammsitz der Hauskramer-Gruppe in Warstein gebraut. Damit endet nach fast 150 Jahren die Brautradition am Standort Herford. Zahlreiche Beschäftigte verlieren ihre Arbeitsplätze, es laufen Verhandlungen über Sozialpläne. Besonders in Osnabrück geht damit für viele ein Stück Heimatbier verloren. Im Gewerkschaftshaus am August-Bebel-Platz in Osnabrück findet am Mittwoch, dem 24. Juni, um 18 Uhr eine öffentliche Diskussionsveranstaltung zu Frieden, Sicherheit, Demokratie und Europa.

Europas Zukunft statt. Unter dem Titel Welt aus den Fugen – Gedanken aus der Friedensstadt Osnabrück laden Oberbürgermeisterkandidat Robert Alfering und der ehemalige Bundesaußenminister Sigmar Gabriel zum Austausch ein. Moderieren wird Thomas Vaupel. Der Eintritt ist frei. Wegen begrenzter Plätze ist eine vorherige Anmeldung notwendig. Das waren die aktuellen Meldungen aus unserer Region.

14.51 Uhr bei Hase Radio. Du kommst aus Erlkönig von Luca Delic. Richtig gute Nummer. Und mitten rein in die Sommerferien. Vielleicht planst du ja gerade einen Ferienjob, um das Konto

ein bisschen zu füttern. Wichtigster Punkt, fang nie ohne schriftlichen Vertrag an. Da muss drinstehen, was du machst, wie lange du arbeitest und was du dafür bekommst. Leichte Jobs sind okay, zum Beispiel im Garten, Zeitungen austragen oder als Botin und Bote. Gefährliche oder gesundheitsschädliche Sachen sind für Minderjährige tabu. Mit 13, 14 geht nur mit Einwilligung der Eltern und ganz wenigen Stunden am Tag, ab 15 dann mehr, aber maximal 8 Stunden täglich und nur einen Teil der Ferien. Pausen, Arbeitszeiten, sogar Wochenenden sind im Gesetz ziemlich klar geregelt und faire Bezahlung bleibt ein großes Thema. Hier sind jetzt Elton John und Brandy Carlile mit Who Believes in

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1: The latest with Thor, hello? Das erste große Hitzewochenende des Jahres hat in Deutschland mehrere Badeopfer gefordert. In Gelsenkirchen starb ein 16-jähriger Jugendlicher im Rhein-Herne-Kanal. In Rheinstetten wurde ein 23-jähriger Mann tot aus dem Epplesee geborgen. Im hessischen Biblis werden drei Männer im Alter von 23, 27 und 50 Jahren im Rhein vermisst. Polizei und Rettungskräfte warnen vor den Gefahren unbewachter Gewässer. In Osnabrück findet am Mittwoch, den 24. Juni um 18 Uhr im Gewerkschaftshaus am August-Bebel-Platz eine öffentliche Diskussionsveranstaltung zu Frieden, Sicherheit, Demokratie und der Zukunft Europas statt. Eingeladen haben Oberbürgermeisterkandidat Robert Alfering und der frühere Bundesaußenminister Sigmar Gabriel. Moderiert wird der Abend von Thomas Vaupel. Aufgrund begrenzter Plätze ist eine Anmeldung erforderlich. In der Herforder Brauerei ist gut einen Monat

0: nach der Schließungsankündigung bereits der letzte Sud gebraut worden. Spätestens Ende August soll die Produktion vollständig enden. Die Marke Herforder wird dann am Stammsitz in Warstein gebraut. Von der Schließung sind zahlreiche Beschäftigte betroffen. Es laufen Verhandlungen über Sozialpläne und Abfindungen. Das war das Neueste aus der Nachrichtenredaktion. Hanna, was sagt das Wetter?
1: Hallo Tore, danke. Aktuell zeigt sich das Wetter freundlich mit lockerer Bewölkung bei rund 24 bis 25 Grad. Ein leiser Luftzug mischt die Luft ein wenig durch und sorgt dafür, dass es sich angenehm anfühlt. Der Wind weht derzeit schwach mit Stärke 3 aus Nordost. Und daran ändert sich auch heute Abend nicht viel. Heute Nachmittag erwarten dich Sonne mit ein paar Wolken und Temperaturen bis etwa 25 Grad. Zum Abend wird es etwas frischer, bei rund 17 Grad. Der Wind pustet dann zeitweise ein bisschen kräftiger, bleibt aber absolut harmlos. Morgen gibt es einen Wechsel aus Sonne und Wolken. Meistens bleibt es trocken bei Temperaturen um 26 Grad. Der Wind hält sich zurück und bleibt bei Stärke 3. Übermorgen wird es sommerlich und überwiegend sonnig mit knapp 29 Grad. Nur ein sanftes Lüftchen ist unterwegs, also perfektes Wetter, um den Sommer in Ruhe zu genießen.
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3: Moin Osnabrück, moin Region. Hier ist Heiko, du hörst den Club 490 am Wochenende auf Hase Radio. Entspannt in den Nachmittag mit viel Musik und den wichtigsten News aus aller Welt und von nebenan. Gleich geht's um einen gescheiterten Fluchtversuch nach einem mutmaßlichen Kita-Einbruch. Jetzt für dich Dream Come True, Edit von

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Das war Eternity von Alex Warren. Und übrigens, es ist jetzt 15.22 Uhr hier bei Hase Radio. Du magst Swing, Latin und Funk? Dann merkt dir das. Die Big Band der Universität Osnabrück lädt am Mittwoch, 24. Juni 2026, ins Haus der Jugend. Unter Leitung von Jörg Niederer gibt's abwechslungsreiche Nummern. Dazu gastiert erstmals dieses Semester die Big Band 1 der Universität Münster unter Stefan Schulze. Eintritt frei, Beginn 20 Uhr, Plätze sind begrenzt, Reservierung empfohlen. Klingt nach einem Abend, den man nicht verpassen sollte. Und jetzt bleibt dran, Stay von Miles Smith.

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1: Hier ist Hans am Mikrofon mit den lokalen Nachrichten. Schülerinnen und Schüler der Osnabrücker Montessori-Schule und Anne-Frank-Schule haben zum Auftakt der Weltmeisterschaft ein Video in Gebärdensprache veröffentlicht. Sie zeigen darin die Namen der deutschen Nationalspieler und wollen so Sichtbarkeit und Teilhabe fördern. Das Gebärdenformat besteht seit mehreren Jahren und erklärt alltagsnahe Begriffe sowie prominente Persönlichkeiten. Die Schulleitungen betonen das große Engagement ihrer Schülerinnen und Schüler und wünschen sich mehr Aufmerksamkeit für Gebärdensprache und inklusive Kommunikation. In der Herforder Brauerei ist bereits der letzte Sud gebraut. Neues Bier aus eigener Produktion gibt es voraussichtlich nur noch bis Ende August. Danach wird die Marke Herforder am Stammsitz der Hauskramer-Gruppe in Warstein gebraut. Damit endet nach fast 150 Jahren die Brautradition am Standort Herford. Zahlreiche Beschäftigte verlieren ihre Arbeitsplätze. Es laufen Verhandlungen über Sozialpläne. Besonders in Osnabrück geht damit für viele ein Stück Heimatbier verloren. Die Big Band der Universität Osnabrück lädt am Mittwoch, 24. Juni 2026, zu einem Konzert ins Haus der Jugend ein. Unter Leitung von Jörg Niederer spielt sie Swing, Latin und Funk. Erstmals ist die Big Band 1 der Universität Münster unter Leitung von Stefan Schulze als Gastensemble dabei. Beginn ist um 20 Uhr, der Eintritt ist frei, eine vorherige Platzreservierung wird wegen begrenzter Kapazität empfohlen. Das waren die Meldungen aus unserer Region.

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Mit Tore Laufenberg. Am 21.06.1950, heute vor 76 Jahren, wurde Joseph Michael Kramer im New Yorker Bronx geboren. Ein Junge, der später den Puls einer der größten amerikanischen Rockbands schlagen lassen sollte. Joey Kramer war nicht nur der Gründungsdrummer von Aerosmith, er brachte angeblich auch den Namen mit, noch bevor die Band in den 70ern in Boston Gestalt annahm. Sein Schlagzeug ist kein lautes Protzstück, sondern ein ehrliches Rückgrat. Ein schwerer, swingender Backbeat, der Songs antreibt und Raum für die Riffs von Joe Perry und die Schreie von Steven Tyler schafft. Genau dieser Groove verleiht Klassikern und Comeback-Hits die nötige Schwere. Denk an den Funkrock-Antrieb von Love in an Elevator, der 1989 auch in Großbritannien zum Hit wurde, und an das Album Pump, das ein Jahr lang beständig die US-Charts fütterte und 53 Wochen hielt. Die Geschichte hier ist keine punktuelle Sensation von 1950, sondern ein Faden, der sich über Jahrzehnte spannt. Von Straßenecken im Bronx über die Stadien der Welt. Kramer spielte auf den Alben, die Aerosmith in den 90ern zu Nummer 1 Erfolgen machten. Get a Grip, 1993 in den USA an der Spitze, später der Welterfolg, der 1998 mit I Don't Want to Miss a Thing einen globalen Höhepunkt erreichte. Mehr als 150 Millionen verkaufte Platten belegen. Das ist die Soundspur amerikanischer Hardrock-Geschichte. Joey Kramers Leben erzählt auch von Kämpfen und Durchhalten, von Groove als Überlebenskunst. Und nach all dem Taktgefühl und den Narben kommt jetzt der Moment, der alles zusammenführt. 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

Und da war er, Kevin Jonas mit Changing, hier bei Hase Radio um 15.54 Uhr am gemütlichen Sonntagnachmittag. Passend zum Song, beim Thema Bildung ändert sich gerade leider zu wenig. Der nationale Bildungsbericht sagt klar, unser System steckt in der Krise. Es fehlen Erzieherinnen, Erzieher, Lehrkräfte. Und das ausgerechnet jetzt, wo der Rechtsanspruch auf Ganztagsbetreuung in der Grundschule startet. Spannend, Niedersachsen steht in den Kitas noch vergleichsweise gut da. Besserer Betreuungsschlüssel als im Bund. Aber an den Grundschulen wird's eng. Viele Kommunen wissen nicht, wo sie Personal und Räume herzaubern sollen. Hamburg rockt beim Ganztag fast komplett die Vollausstattung, hängt dafür in den Kitas hinterher. Und Mecklenburg-Vorpommern? Weniger Personal, aber top ausgebildet und stark beim Ganztag. Gleich geht's musikalisch weiter. Hier ist Band-Aids von Katy Perry. Hands.

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1: If you mean Thor is with me, hello. 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Or Thor is mit mir, hello. Das erste große Hitzewochenende des Jahres hat in Deutschland mehrere Badeopfer gefordert. In Gelsenkirchen starb ein 16-jähriger Jugendlicher im Rhein-Herne-Kanal. In Rheinstetten wurde ein 23-jähriger Mann tot aus dem Epplesee geborgen. Im hessischen Biblis werden drei Männer im Alter von 23, 27 und 50 Jahren im Rhein vermisst. Polizei und Rettungskräfte warnen vor den Gefahren unbewachter Gewässer. Die Big Band der Universität Osnabrück lädt am Mittwoch, den 24. Juni 2026, zu einem Konzert ins Haus der Jugend ein. Beginn ist um 20 Uhr. Unter Leitung von Jörg Niederer spielt die Band Swing, Latin und Funk. Gast ist die Big Band 1 der Universität Münster unter Leitung von Stefan Schulze. Der Eintritt ist frei, eine Reservierung wird empfohlen. In der Herforder Brauerei ist gut einen Monat nach der Schließungsankündigung bereits der letzte Sud gebraut worden. Spätestens Ende August soll die Produktion vollständig enden. Die Marke Herforder wird dann am Stammsitz in Warstein gebraut. Von der Schließung sind zahlreiche Beschäftigte betroffen. Es laufen Verhandlungen über Sozialpläne und Abfindungen.
2: Hallo Tore, danke. Aktuell zeigt sich das Wetter freundlich mit lockerer Bewölkung bei rund 24 bis 25 Grad. Ein leiser Luftzug mischt die Luft ein wenig durch und sorgt dafür, dass es sich angenehm anfühlt. Der Wind weht derzeit schwach mit Stärke 3 aus Nordost. Und daran ändert sich auch heute Abend nicht viel. Heute Nachmittag erwarten dich Sonne mit ein paar Wolken und Temperaturen bis etwa 25 Grad. Zum Abend wird es etwas frischer, bei rund 17 Grad. Der Wind pustet dann zeitweise ein bisschen kräftiger, bleibt aber absolut harmlos. Morgen gibt es einen Wechsel aus Sonne und Wolken. Meistens bleibt es trocken bei Temperaturen um 26 Grad. Der Wind hält sich zurück und bleibt bei Stärke 3. Übermorgen wird es sommerlich und überwiegend sonnig, mit knapp 29 Grad. Nur ein sanftes Lüftchen ist unterwegs, also perfektes Wetter, um den Sommer in Ruhe zu

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2: Moin, hier ist Heiko, dein Nachmittag auf Hase Radio im Club 490 am Wochenende. Schön, dass du dabei bist. Gleich schauen wir auf einen ziemlich schrägen Fall. Ein Fluchtversuch mutmaßlicher Kita-Einbrecher endet am Baum. Vorher wird's musikalisch. Hier kommt für dich Monster von Don Diablo zusammen mit Felix Jehn. Viel Spaß!

Sind Sonntage eigentlich nicht ideal, um sich schon mal auf das nächste Wochenende vorzubereiten? Denk mal drüber nach, aber wir hier im Radio, ja, wir machen das in der Tat so, denn unsere Musikredaktion arbeitet bereits jetzt schon im Hintergrund an der Playlist fürs kommende Wochenende. Und dann braucht ihr nächste Woche Sonntag wirklich nur auf den Play-Knopf eures Radios zu drücken und bekommt wieder schöne Musik. Aber soweit ist es ja noch nicht. Erstmal genießen wir jetzt hier diesen aktuellen heutigen Sonntag. Kommt gut durch den letzten Tag der Woche mit uns.

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Und das war Chapel Roan mit Pink Pony Club hier bei Hase Radio. Es ist kurz nach 16.20 Uhr am Sonntagnachmittag. Wir schauen eben nach Hannover. In der Nacht zu heute haben zwei Jugendliche, 16 und 17, offenbar versucht, in eine Kita einzubrechen. Sie sollen eine Scheibe eingeschlagen haben. Aufmerksame Nachbarinnen und Nachbarn haben die Geräusche gehört und sofort die Polizei gerufen. Die beiden sind dann mit einem Auto geflüchtet. Woher der Wagen stammt, ist noch unklar. Nach einer kurzen Verfolgung sind sie mit dem PKW gegen einen Baum geprallt. Der Wagen ist auf die Seite gekippt. Der 17-jährige Jugendliche wurde leicht verletzt und es ist noch offen, wer am Steuer saß. Also, lieber einmal mehr nachdenken, bevor man so einen Mist baut. Wir machen weiter mit Musik. Hier kommt Vampire Diaries von MGK.

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0: 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Denk mal drüber nach, aber wir hier im Radio, ja, wir machen das in der Tat so, denn unsere Musikredaktion arbeitet bereits jetzt schon im Hintergrund an der Playlist fürs kommende Wochenende. Und dann braucht ihr nächste Woche Sonntag wirklich nur auf den Play-Knopf eures Radios zu drücken und bekommt wieder schöne Musik. Aber soweit ist es ja noch nicht. Erstmal genießen wir jetzt hier diesen aktuellen heutigen Sonntag. Kommt gut durch den letzten Tag der Woche mit uns.
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1: Hier ist Hans mit den wichtigsten Meldungen aus unserer Region. Im Gewerkschaftshaus am August-Bebel-Platz in Osnabrück findet am Mittwoch, dem 24. Juni, um 18 Uhr eine öffentliche Diskussionsveranstaltung zu Frieden, Sicherheit, Demokratie und Europas Zukunft statt. Unter dem Titel Welt aus den Fugen – Gedanken aus der Friedensstadt Osnabrück laden Oberbürgermeisterkandidat Robert Alferink und der ehemalige Bundesaußenminister Sigmar Gabriel zum Austausch ein. Moderieren wird Thomas Faupel. Der Eintritt ist frei. Wegen begrenzter Plätze ist eine vorherige Anmeldung notwendig. In der Herforder Brauerei ist bereits der letzte Sud gebraut. Neues Bier aus eigener Produktion gibt es voraussichtlich nur noch bis Ende August. Danach wird die Marke Herforder am Stammsitz der Haus Kramer Gruppe in Warstein gebraut. Damit endet nach fast 150 Jahren die Brautradition am Standort Herford. Zahlreiche Beschäftigte verlieren ihre Arbeitsplätze. Es laufen Verhandlungen über Sozialpläne. Besonders in Osnabrück geht damit für viele ein Stück Heimatbier verloren. Die Big Band der Universität Osnabrück lädt am Mittwoch, 24. Juni 2026, zu einem Konzert ins Haus der Jugend ein. Unter Leitung von Jörg Niederer spielt sie Swing, Latin und Funk. Erstmals ist die Big Band eins der Universität Münster unter Leitung von Stefan Schulze als Gastensemble dabei. Beginn ist um 20 Uhr, der Eintritt ist frei, eine vorherige Platzreservierung wird wegen begrenzter Kapazität empfohlen. Das waren die Meldungen aus unserer Region.

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nach Lass mich nicht los von Lühn noch ein kurzer Hinweis. Es ist 16.53 Uhr und ich habe einen Tipp für dich. Wie kann Politik auf Kriege, internationale Spannungen und den wachsenden Druck auf unsere Demokratie reagieren? Darüber wird am 24. Juni um 18 Uhr im Gewerkschaftshaus am August-Bebel-Platz in Osnabrück diskutiert. Unter dem Titel Welt aus den Fugen – Gedanken aus der Friedensstadt Osnabrück sprechen Robert Alfering und Sigmar Gabriel, moderiert von Thomas Faupel. Der Abend soll Orientierung geben und Raum für Austausch bieten, wichtig in diesen unruhigen Zeiten. Der Eintritt ist öffentlich, die Plätze sind begrenzt, melde dich vorher an. Und jetzt weiter mit Musik. Alles ist GUT von Sophie.

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1: Moin, hier ist Heiko auf Hase Radio. Du bist im Club 490 am Wochenende. Schön, dass du am Start bist. Wir begleiten dich durch den Nachmittag mit viel Musik, frischen Nachrichten aus aller Welt und Geschichten aus Osnabrück und der Region. Jetzt wird's erstmal musikalisch episch. Hier kommen Coldplay, Little Sims, Burna Boy, Iliana und Teenie mit We Pray in der Single-Version.

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1: Tief im südlichen Indischen Ozean, in einem dunklen Graben der Diamantina-Bruchzone, liegt ein Mysterium. 20.000 Fuß unter der Oberfläche entdeckten chinesische Wissenschaftler den weltweit größten Walfriedhof. Xiaotong Peng und Peng Su berichteten der Nachrichtenagentur AFP von dieser extremen Tiefe.
2: Ein 660 Meilen langes Gebiet ist bedeckt mit geschätzt 10 Millionen toten Walen, meist Schnabelwalen. Mit einem Roboterarm bargen sie 485 einzelne Knochen. Fast 500 verschiedene Skelette wurden dokumentiert, darunter 5,3 Millionen Jahre alte Fossilien.
1: Gefunden wurden Schädel ausgestorbener Arten wie Pterocetus und Icicucifius. Identifiziert wurden auch der Andrew-Schnabelwal, der Strap-Toothed-Wal, ein antarktischer Zwergwal und ein fossiler Seiwal. Seit man Walfälle in den 1980er Jahren entdeckte, weiß man, sie sind lebenswichtig.
2: Um die Kadaver wimmelt es von Muscheln, Schlangensternen, Würmern und Quallen. Solche Walfälle dienen als evolutionäre Hotspots und biogeografische Trittsteine für die sulfidabhängige Fauna der Tiefsee.

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Das war You von Bunt and Oaks. Es ist jetzt 17.18 Uhr, aktuell liegen uns keine Blitzerstandorte für Osnabrück vor. Wenn ihr im Stadtgebiet einen mobilen Blitzer entdeckt, schickt uns bitte kurz eine Info mit genauer Ortsangabe und, wenn möglich, mit Uhrzeit. Ein Foto ist nicht nötig, aber hilfreich. Wir prüfen jede Einsendung redaktionell, bevor sie online geht oder bei Hase Radio gesendet wird. Damit wollen wir euch vor Überraschungen schützen. Passt auf euch auf! Angaben zuletzt aktualisiert am 21. Juni 2026 um 5.30 Uhr. Und jetzt weiter mit Bloom von Good Neighbors.

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1: Hier ist Hans mit den aktuellen Meldungen aus der Region. Willkommen zu den Lokalnachrichten. Schülerinnen und Schüler der Osnabrücker Montessori-Schule und Anne-Frank-Schule haben zum Auftakt der Weltmeisterschaft ein Video in Gebärdensprache veröffentlicht. Sie zeigen darin die Namen der deutschen Nationalspieler und wollen so Sichtbarkeit und Teilhabe fördern. Das Gebärdenformat besteht seit mehreren Jahren und erklärt alltagsnahe Begriffe sowie prominente Persönlichkeiten. Die Schulleitungen betonen das große Engagement ihrer Schülerinnen und Schüler und wünschen sich mehr Aufmerksamkeit für Gebärdensprache und inklusive Kommunikation. Im Gewerkschaftshaus am August-Bebel-Platz in Osnabrück findet am Mittwoch, dem 24. Juni, um 18 Uhr eine öffentliche Diskussionsveranstaltung zu Frieden, Sicherheit, Demokratie und Europas Zukunft statt. Unter dem Titel Welt aus den Fugen – Gedanken aus der Friedensstadt Osnabrück laden Oberbürgermeisterkandidat Robert Alfering und der ehemalige Bundesaußenminister Sigmar Gabriel zum Austausch ein. Moderieren wird Thomas Faupel. Der Eintritt ist frei. Wegen begrenzter Plätze ist eine vorherige Anmeldung notwendig. Die Big Band der Universität Osnabrück lädt am Mittwoch, 24. Juni 2026, zu einem Konzert ins Haus der Jugend ein. Unter Leitung von Jörg Niederer spielt sie Swing, Latin und Funk. Erstmals ist die Big Band 1 der Universität Münster unter Leitung von Stefan Schulze als Gastensemble dabei. Beginn ist um 20 Uhr, der Eintritt ist frei, eine vorherige Platzreservierung wird wegen begrenzter Kapazität empfohlen. Das waren die aktuellen Meldungen aus Ihrer Lokalredaktion.

Whitney Houston mit Felix Jehn. It's not right, but it's okay. Hier bei Hase Radio. Es ist 17.51 Uhr. Leider geht's bei uns jetzt kurz um etwas, das wirklich alles andere als okay ist. In Göttingen ist in der Nacht zu Sonntag ein 23-jähriger Mann im Friedhof-Nansen-Weg mit einem spitzen Gegenstand angegriffen und am Kopf schwer verletzt worden. Er liegt lebensgefährlich verletzt im Krankenhaus und kann im Moment nicht befragt werden. Er war mit mehreren Leuten unterwegs, die haben sich bisher aber nicht bei der Polizei gemeldet. Im Netz kursiert außerdem ein Name samt Foto. Ein junger Mann wurde daraufhin mitgenommen, aber bisher gibt es keinen konkreten Verdacht gegen ihn. Die Mordkommission ermittelt in alle Richtungen. Auch politisch wird nichts ausgeschlossen. Wir halten dich auf dem Laufenden. Jetzt erstmal Musik für dich. Shawn Mendes mit YY.

Und damit komme ich von YYY von Shawn Mendes zu etwas ganz anderem. Big Band Sound live und voller Energie. Es ist jetzt 17.54 Uhr. Schönen Sonntag euch. Nächste Woche lädt die Big Band der Universität Osnabrück ins Haus der Jugend ein. Unter der Leitung von Jörg Niederer gibt's Swing, Latin und Funk. Und erstmals dieses Semester ist das Gastensemble Big Band 1 der Universität Münster unter Stefan Schulze mit dabei. Das Konzert findet am Mittwoch, den 24. Juni 2026 statt. Beginn ist um 20 Uhr. Der Eintritt ist frei, die Plätze sind begrenzt. Reservier dir am besten vorher ein Ticket. Und jetzt geht's weiter mit Fall at Your Feet von Cyril and Dean Lewis.

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1: Hey ihr Lieben, ihr hört Osnachild auf Hase Radio. Schön, dass ihr dabei seid an diesem entspannten Abend um kurz nach 6. Macht's euch bequem, im Auto, auf dem Sofa oder noch schnell im Feierabendstau auf der Pagenstecher. Wir sorgen für den Soundtrack zum Runterkommen. Gleich später gibt's natürlich auch noch Neues aus Osnabrück und der Region. Jetzt wird's erstmal romantisch. Hier kommt für euch Can You Feel the Love Tonight von Frank Linkus.

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1: Hier sind die wichtigsten Meldungen aus unserer Region mit Hans. Schülerinnen und Schüler der Osnabrücker Montessori-Schule und Anne-Frank-Schule haben zum Auftakt der Weltmeisterschaft ein Video in Gebärdensprache veröffentlicht. Sie zeigen darin die Namen der deutschen Nationalspieler und wollen so Sichtbarkeit und Teilhabe fördern. Das Gebärdenformat besteht seit mehreren Jahren und erklärt alltagsnahe Begriffe sowie prominente Persönlichkeiten. Die Schulleitungen betonen das große Engagement ihrer Schülerinnen und Schüler und wünschen sich mehr Aufmerksamkeit für Gebärdensprache und inklusive Kommunikation. Im Gewerkschaftshaus am August-Bebel-Platz in Osnabrück findet am Mittwoch, dem 24. Juni, um 18 Uhr eine öffentliche

Diskussionsveranstaltung zu Frieden, Sicherheit, Demokratie und Europas Zukunft statt. Unter dem Titel Welt aus den Fugen – Gedanken aus der Friedensstadt Osnabrück laden Oberbürgermeisterkandidat Robert Alferink und der ehemalige Bundesaußenminister Sigmar Gabriel zum Austausch ein. Moderieren wird Thomas Faupel. Der Eintritt ist frei, wegen begrenzter Plätze ist eine vorherige Anmeldung notwendig. Die Big Band der Universität Osnabrück lädt am Mittwoch, 24. Juni 2026, zu einem Konzert ins Haus der Jugend ein. Unter Leitung von Jörg Niederer spielt sie Swing, Latin und Funk. Erstmals ist die Big Band 1 der Universität Münster unter Leitung von Stefan Schulze als Gastensemble dabei. Beginn ist um 20 Uhr, der Eintritt ist frei, eine vorherige Platzreservierung wird wegen begrenzter Kapazität empfohlen. Das waren die Meldungen aus unserer Region.

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0: 19 Uhr.
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2: 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Berlin hat am Sonntagvormittag eine kräftige Gewitterfront mit Starkregen und starken Windböen erlebt. Die Feuerwehr rief den Ausnahmezustand Wetter aus und rückte zu rund 160 Einsätzen aus, unter anderem wegen überfluteter Keller, verstopfter Kanäle und umgestürzter Bäume. Auch S-Bahn-Linien waren gestört. Beim Tennisturnier Berlin Tennis Open wurde das Publikum in Sicherheit gebracht. Der Deutsche Wetterdienst warnt wegen der Hitze weiter vor schweren Gewittern, besonders im Osten Deutschlands. Die Big Band der Universität Osnabrück lädt am Mittwoch, den 24. Juni 2026, zu einem Konzert ins Haus der Jugend ein. Beginn ist um 20 Uhr. Unter Leitung von Jörg Niederer spielt die Band Swing, Latin und Funk. Gast ist die Big Band 1 der Universität Münster unter Leitung von Stefan Schulze. Der Eintritt ist frei, eine Reservierung wird empfohlen. In der Herforder Brauerei ist gut einen Monat nach der Schließungsankündigung bereits der letzte Sud gebraut worden. Spätestens Ende August soll die Produktion vollständig enden. Die Marke Herforder wird dann am Stammsitz in Warstein gebraut. Von der Schließung sind zahlreiche Beschäftigte betroffen. Es laufen Verhandlungen über Sozialpläne und Abfindungen.
3: Ja, Tore, lass uns das Wetter in Osnabrück anschauen. Aktuell sind es etwa 29 Grad, angenehm sommerlich. Am Himmel segeln ein paar freundliche Wölkchen vorbei, dazu nur kurze, harmlose Schauer. Der Wind pustet locker leicht, nichts Dramatisches. Später bleibt es warm bei rund 29 Grad mit gelegentlichem Niesel oder leichtem Regen. Nachts sinkt es auf etwa 18 Grad, meist wolkig, aber fast trocken. Morgen freundlich bei 19 bis 27 Grad, viel Sonne, ein paar Wolken, Wind kaum der Rede wert. Übermorgen 18 bis 31 Grad, sonnig mit ein paar Dekowolken, ideal für draußen.
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4: Guten Abend, ihr Lieben, hier ist Heiko auf Hase Radio und ihr hört Osna chillt. Eure entspannte Abendshow für Osnabrück und die ganze Region. Schön, dass ihr dabei seid. Macht's euch gemütlich, lasst den Tag langsam ausklingen. Egal, ob auf dem Sofa, im Auto oder noch unterwegs von der Spätschicht. Bleibt einfach dran, wir kümmern uns um gute Musik und später auch um das, was hier vor Ort wichtig ist. Jetzt für euch ganz frisch: Echoes von Tom Walker.

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1: Hier sind die wichtigsten Meldungen aus unserer Region mit Hans. Schülerinnen und Schüler der Osnabrücker Montessori-Schule und Anne-Frank-Schule haben zum Auftakt der Weltmeisterschaft ein Video in Gebärdensprache veröffentlicht. Sie zeigen darin die Namen der deutschen Nationalspieler und wollen so Sichtbarkeit und Teilhabe fördern. Das Gebärdenformat besteht seit mehreren Jahren und erklärt alltagsnahe Begriffe sowie prominente Persönlichkeiten. Die Schulleitungen betonen das große Engagement ihrer Schülerinnen und Schüler und wünschen sich mehr Aufmerksamkeit für Gebärdensprache und inklusive Kommunikation. Im Gewerkschaftshaus am August-Bebel-Platz in Osnabrück findet am Mittwoch, dem 24. Juni, um 18 Uhr eine öffentliche Diskussionsveranstaltung zu Frieden, Sicherheit, Demokratie und Europas Zukunft statt. Unter dem Titel »Welt aus den Fugen – Gedanken aus der Friedensstadt Osnabrück« laden Oberbürgermeisterkandidat Robert Alferink und der ehemalige Bundesaußenminister Sigmar Gabriel zum Austausch ein. Moderieren wird Thomas Faupel. Der Eintritt ist frei, wegen begrenzter Plätze ist eine vorherige Anmeldung notwendig. Die Big Band der Universität Osnabrück lädt am Mittwoch, 24. Juni 2026, zu einem Konzert ins Haus der Jugend ein. Unter Leitung von Jörg Niederer spielt sie Swing, Latin und Funk. Erstmals ist die Big Band 1 der Universität Münster unter Leitung von Stefan Schulze als Gastensemble dabei. Beginn ist um 20 Uhr, der Eintritt ist frei, eine vorherige Platzreservierung wird wegen begrenzter Kapazität empfohlen. Das waren die Meldungen aus unserer Region.

A Day in Rock History. Mit Tore Laufenberg. Am 21.06.1950, heute vor 76 Jahren, wurde Joseph Michael Kramer im New Yorker Bronx geboren. Ein Junge, der später den Puls einer der größten amerikanischen Rockbands schlagen lassen sollte. Joey Kramer war nicht nur der Gründungsdrummer von Aerosmith, er brachte angeblich auch den Namen mit, noch bevor die Band in den 70ern in Boston Gestalt annahm. Sein Schlagzeug ist kein lautes Protzstück, sondern ein ehrliches Rückgrat. Ein schwerer, swingender Backbeat, der Songs antreibt und Raum für die Riffs von Joe Perry und die Schreie von Steven Tyler schafft. Genau dieser Groove verleiht Klassikern und Comeback-Hits die nötige Schwere. Denk an den Funkrock-Antrieb von Love in an Elevator, der 1989 auch in Großbritannien zum Hit wurde, und an das Album Pump, das ein Jahr lang beständig die US-Charts fütterte und 53 Wochen hielt. Die Geschichte hier ist keine punktuelle Sensation von 1950, sondern ein Faden, der sich über Jahrzehnte spannt. Von Straßenecken im Bronx über die Stadien der Welt.

0: Kramer spielte auf den Alben, die Aerosmith in den 90ern zu Nummer 1 Erfolgen machten. Get a Grip, 1993 in den USA an der Spitze, später der Welterfolg, der 1998 mit I Don't Want to Miss a Thing einen globalen Höhepunkt erreichte. Mehr als 150 Millionen verkaufte Platten belegen. Das ist die Soundspur amerikanischer Hardrock-Geschichte. Joey Kramers Leben erzählt auch von Kämpfen und Durchhalten, von Groove als Überlebenskunst. Und nach all dem Taktgefühl und den Narben kommt jetzt der Moment, der alles zusammenführt. I don't want to miss a thing.
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1: Guten Abend, ihr Lieben. Hier ist Heiko auf Hase Radio und ihr hört Osna Chillt, eure entspannte Abendrunde für Osnabrück und die ganze Region. Schön, dass ihr euch ein bisschen Zeit nehmt, um runterzukommen, vielleicht vom Sofa, vom Balkon oder aus der Spätschicht im Auto. Macht's euch gemütlich, lehnt euch zurück, ich sorg für den Soundtrack zu eurem Feierabend. Jetzt wird's richtig atmosphärisch. Hier kommt Moon River in einer wunderschönen Version von Melody Gardot.

Ein wunderschöner Hit aus unserer Wochenend-Playlist. Schön, dass ihr mit dabei seid. Ja, zack, ist die Woche quasi auch wieder gelaufen. Und es ist unglaublich, was in den letzten Tagen wieder alles so passiert ist. Ja, ich finde, der letzte Tag der Woche ist auch immer so die letzte Möglichkeit, für sich selbst nochmal die Woche Revue passieren zu lassen. Was hat man so von Freunden und der Familie erfahren oder was hat man gemacht und vor allem auch, was sind die Pläne für die nächsten paar Tage? Wenn ihr denkt, ja, das ist eine ganz gute Idee, das mache ich jetzt mal, dann klappt das, glaube ich, besser, wenn da keiner zwischenlabert. Deshalb hier wieder Musik für die Ohren und einen schönen Sonntag damit zusammen.

ein wunderschöner Hit aus unserer Wochenend-Playlist. Schön, dass ihr mit dabei seid. Ja, zack, ist die Woche quasi auch wieder gelaufen und es ist unglaublich, was in den letzten Tagen wieder alles so passiert ist. Ja, ich finde, der letzte Tag der Woche ist auch immer so die letzte Möglichkeit für sich selbst nochmal die Woche Revue passieren zu lassen. Was hat man so von Freunden und der Familie erfahren oder was hat man gemacht und vor allem auch, was sind die Pläne für die nächsten paar Tage? Wenn ihr denkt, ja, das ist eine ganz gute Idee, das mache ich jetzt mal, dann klappt das, glaube ich, besser, wenn da keiner zwischenlabert. Deshalb hier wieder Musik für die Ohren und einen schönen Sonntag damit zusammen.

Ein wunderschöner Hit aus unserer Wochenend-Playlist. Schön, dass ihr mit dabei seid. Ja, zack, ist die Woche quasi auch wieder gelaufen. Und es ist unglaublich, was in den letzten Tagen wieder alles so passiert ist. Ja, ich finde, der letzte Tag der Woche ist auch immer so die letzte Möglichkeit, für sich selbst nochmal die Woche Revue passieren zu lassen. Was hat man so von Freunden und der Familie erfahren oder was hat man gemacht und vor allem auch, was sind die Pläne für die nächsten paar Tage? Wenn ihr denkt, ja, das ist eine ganz gute Idee, das mache ich jetzt mal, dann klappt das, glaube ich, besser, wenn da keiner zwischenlabert. Deshalb hier wieder Musik für die Ohren und einen schönen Sonntag damit zusammen.

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Ein wunderschöner Hit aus unserer Wochenend-Playlist. Schön, dass ihr mit dabei seid. Ja, zack, ist die Woche quasi auch wieder gelaufen. Und es ist unglaublich, was in den letzten Tagen wieder alles so passiert ist. Ja, ich finde, der letzte Tag der Woche ist auch immer so die letzte Möglichkeit, für sich selbst nochmal die Woche Revue passieren zu lassen. Was hat man so von Freunden und der Familie erfahren oder was hat man gemacht und vor allem auch, was sind die Pläne für die nächsten paar Tage? Wenn ihr denkt, ja, das ist eine ganz gute Idee, das mache ich jetzt mal, dann klappt das, glaube ich, besser, wenn da keiner zwischenlabert. Deshalb hier wieder Musik für die Ohren und einen schönen Sonntag damit zusammen.

Ein wunderschöner Hit aus unserer Wochenend-Playlist. Schön, dass ihr mit dabei seid. Ja, zack, ist die Woche quasi auch wieder gelaufen und es ist unglaublich, was in den letzten Tagen wieder alles so passiert ist. Ja, ich finde, der letzte Tag der Woche ist auch immer so die letzte Möglichkeit für sich selbst nochmal die Woche Revue passieren zu lassen. Was hat man so von Freunden und der Familie erfahren oder was hat man gemacht und vor allem auch, was sind die Pläne für die nächsten paar Tage? Wenn ihr denkt, ja, das ist eine ganz gute Idee, das mache ich jetzt mal, dann klappt das, glaube ich, besser, wenn da keiner zwischenlabert. Deshalb hier wieder Musik für die Ohren und einen schönen Sonntag damit zusammen.

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1: Alternative, die Neuigkeiten über Tore. Hallo? Im Jahr 2016 erreichten chinesische Unternehmensübernahmen in Deutschland ihren Höhepunkt, vor allem im Maschinenbau, der Autoindustrie und der Elektrotechnik. Eine Auswertung von knapp 50 Firmen mit chinesischen Mehrheitsinvestoren zeigt, 5 Jahre nach der Übernahme liegen Umsätze und Beschäftigtenzahlen im Schnitt stabil. Es gibt Wissenstransfer nach China, aber auch Vorteile durch chinesische Erfahrung. Problemfälle wie die Insolvenz des Autozulieferers Kikert zeigen zugleich den Einfluss geopolitischer Konflikte auf Investitionen. Die Big Band der Universität Osnabrück lädt am Mittwoch, den 24. Juni 2026, zu einem Konzert ins Haus der Jugend ein. Beginn ist um 20 Uhr. Unter Leitung von Jörg Niederer spielt die Band Swing, Latin und Funk. Gast ist die Big Band 1 der Universität Münster unter Leitung von Stefan Schulze. Der Eintritt ist frei, eine Reservierung wird empfohlen. In der Herforder Brauerei ist gut einen Monat nach der Schließungsankündigung bereits der letzte Sud gebraut worden. Spätestens Ende August soll die Produktion vollständig enden. Die Marke Herforder wird dann am Stammsitz in Warstein gebraut. Von der Schließung sind zahlreiche Beschäftigte betroffen. Es laufen Verhandlungen über Sozialpläne und Abfindungen.
2: Ja, Tore, lass uns das Wetter in Osnabrück anschauen. Aktuell sind es etwa 29 Grad, angenehm sommerlich. Am Himmel segeln ein paar freundliche Wölkchen vorbei, dazu nur kurze, harmlose Schauer. Der Wind pustet locker leicht, nichts Dramatisches. Später bleibt es warm bei rund 29 Grad mit gelegentlichem Niesel oder leichtem Regen. Nachts sinkt es auf etwa 18 Grad, meist wolkig, aber fast trocken. Morgen freundlich bei 19 bis 27 Grad, viel Sonne, ein paar Wolken, Wind kaum der Rede wert. Übermorgen 18 bis 31 Grad, sonnig mit ein paar Dekowolken, ideal für draußen.
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3: Guten Abend, ihr Lieben, hier ist Heiko auf Hase Radio und ihr hört Osna chillt, eure entspannte Feierabendrunde für Osnabrück und die ganze Region. Schön, dass du dir jetzt ein bisschen Zeit für dich nimmst. Vielleicht auf dem Sofa, im Auto oder noch auf dem Heimweg von der Schicht. Lehn dich zurück, atme einmal tief durch. Den Rest des Abends übernehmen wir. Und jetzt gibt's für dich richtig gute Vibes. Hier kommt I'll

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1: Das Neueste zu Tore. Hallo. In der Schweiz verhandeln die Vereinigten Staaten und Iran hinter verschlossenen Türen über ein Friedensabkommen, das den seit Monaten andauernden Krieg im Nahen Osten beenden und eine 60 Tage lange Frist zur Klärung strittiger Fragen festlegen soll. Gleichzeitig verschärfen Drohungen beider Seiten die Lage, vor allem wegen der Kämpfe im Süden des Libanon und der von Iran erneut geschlossenen Straße von Hormuz. Die Big Band der Universität Osnabrück lädt am Mittwoch, den 24. Juni 2026, zu einem Konzert ins Haus der Jugend ein. Beginn ist um 20 Uhr. Unter Leitung von Jörg Niederer spielt die Band Swing, Latin und Funk. Gast ist die Big Band 1 der Universität Münster unter Leitung von Stefan Schulze. Der Eintritt ist frei, eine Reservierung wird empfohlen. In der Herforder Brauerei ist gut einen Monat nach der Schließungsankündigung bereits der letzte Sud gebraut worden. Spätestens Ende August soll die

0: Produktion vollständig enden. Die Marke Herforder wird dann am Stammsitz in Warstein gebraut. Von der Schließung sind zahlreiche Beschäftigte betroffen. Es laufen Verhandlungen über Sozialpläne und Abfindungen. Das waren die Nachrichten. Jetzt das Wetter mit Hanna.
1: Genau, Tore, schauen wir mal aufs Wetter. Aktuell liegen die Temperaturen bei etwa 29 Grad, angenehm sommerlich. Am Himmel ziehen ein paar freundliche Wölkchen vorbei. Dazu gibt es nur kurze, harmlose Schauer. Der Wind pustet locker und leicht, nichts Dramatisches. Später bleibt es warm bei rund 29 Grad mit gelegentlichem Nieselregen oder leichtem Regen. In der Nacht sinken die Temperaturen auf etwa 18 Grad. Es bleibt meist wolkig, aber fast trocken. Morgen wird es freundlich bei 19 bis 27 Grad mit viel Sonne, ein paar Wolken und einem Wind, der kaum der Rede wert ist. Übermorgen erwarten dich 18 bis 31 Grad, sonniges Wetter mit ein paar dekorativen Wolken. Ideal für alles, was du draußen vorhast. Der Wind weht aktuell schwach mit Stärke 3 aus West. Morgen bleibt er ebenfalls bei Stärke 3.
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3: Guten Abend, hier ist Heiko auf Hase Radio, deinem Parksonntag aus Osnabrück. Kurz nach 10, wir begleiten dich entspannt bis Mitternacht. Schön, dass du dabei bist, egal ob auf dem Sofa, im Auto oder noch unterwegs durch die Nacht. Mach's dir gemütlich, genieß die Musik und jetzt für dich Yesterday von Molly Hatchett.

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1: Das Neueste zu Tore, hallo. In der Schweiz verhandeln die Vereinigten Staaten und Iran hinter verschlossenen Türen über ein Friedensabkommen, das den seit Monaten andauernden Krieg im Nahen Osten beenden und eine 60 Tage lange Frist zur Klärung strittiger Fragen festlegen soll. Gleichzeitig verschärfen Drohungen beider Seiten die Lage, vor allem wegen der Kämpfe im Süden des Libanon und der von Iran erneut geschlossenen Straße von Hormuz. Die Big Band der Universität Osnabrück lädt am Mittwoch, den 24. Juni 2026, zu einem Konzert ins Haus der Jugend ein. Beginn ist um 20 Uhr. Unter Leitung von Jörg Niederer spielt die Band Swing, Latin und Funk. Gast ist die Big Band 1 der Universität Münster unter Leitung von Stefan Schulze. Der Eintritt ist frei, eine Reservierung wird empfohlen. In der Herforder Brauerei ist gut einen Monat nach der Schließungsankündigung bereits der letzte Sud gebraut worden. Spätestens Ende August soll die Produktion vollständig enden. Die Marke Herforder wird dann am Stammsitz in Warstein gebraut. Von der Schließung sind zahlreiche Beschäftigte betroffen. Es laufen Verhandlungen über Sozialpläne und Abfindungen.
2: Genau, Tore, schauen wir mal aufs Wetter. Aktuell liegen die Temperaturen bei etwa 29 Grad, angenehm sommerlich. Am Himmel ziehen ein paar freundliche Wölkchen vorbei. Dazu gibt es nur kurze, harmlose Schauer. Der Wind pustet locker und leicht, nichts Dramatisches. Später bleibt es warm bei rund 29 Grad mit gelegentlichem Nieselregen oder leichtem Regen. In der Nacht sinken die Temperaturen auf etwa 18 Grad. Es bleibt meist wolkig, aber fast trocken. Morgen wird es freundlich bei 19 bis 27 Grad mit viel Sonne, ein paar Wolken und einem Wind, der kaum der Rede wert ist. Übermorgen erwarten dich 18 bis 31 Grad, sonniges Wetter mit ein paar dekorativen Wolken. Ideal für alles, was du draußen vorhast. Der Wind weht aktuell schwach mit Stärke 3 aus West. Morgen bleibt er ebenfalls bei Stärke 3.
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3: Schönen guten Abend, hier ist dein Heiko, du bist richtig. Im Parksonntag auf Hase Radio, dem Sender für Osnabrück und das ganze Umland. Mach's dir gemütlich, vielleicht mit einem kühlen Getränk auf dem Balkon oder im Garten. Wir kümmern uns um den Soundtrack zu deinem Sonntagabend. Gleich wird's ordentlich laut und energiegeladen. Hier kommen für dich die Guano Apes mit ihrem Kracher She's a Killer. Viel Spaß!

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A Day in Rock History mit Tore Laufenberg. Am 21.06.1966, heute vor 60 Jahren, an diesem Abend gingen die Beatles in Studio 2 bei EMI an die Arbeit und verließen den Raum erst wieder, als John Lennons neue Nummer She Said, She Said vollständig im Kasten war. Es war das einzige Stück auf Revolver, das an einem Stück von Grund auf aufgenommen und fertiggestellt wurde. Ein Marathon von ca. 19 Uhr bis 3.45 Uhr, zwei Tage bevor die Band nach Westdeutschland auf Tour musste und der Druck, das Album zu schließen, groß war. Die Geburt der Songidee hatte nichts mit romantischer Muse zu tun, sondern mit einem unangenehmen Trip. John und George in L.A., Peter Fonda, der wiederholt sagte, »I know what it's like to be dead«. Die Szene verstörte Lennon. Die Zeile wurde zum Kern des Texts, ein frühes, offenes Einlassen der Popmusik auf LSD-Erfahrung und existenzielle Angst. Im Studio wurden zuerst rund 25 Probedurchläufe gemacht, dann drei Takes für den Grundtrack. Schlagzeug, Rhythmusgitarre, Bass. Und Ringo lieferte die tight arrangierten, Tom-lastigen Grooves, die den Song so nervös und zugleich präzise machen. Es gibt das immer wieder erzählte Drama. Paul und John gerieten aneinander und Paul verließ zeitweise die Session. Deshalb ist es sehr wahrscheinlich, dass George die Bassspur einspielte. George Martin leitete, Jeff Emerick mischte die Technik und nach einem Bounce auf das Tape fuhren Harrison und Lennon die Overdubs. Leadgitarre, Gesangsharmonien, sogar ein Orgelsatz von John. Die Struktur des Songs, abrupt wechselnde Abschnitte, verschobene Zeitgefühle, spiegelt die verstörende Quelle wider. In knapp 2,5 Minuten hat Revolver wieder einmal die Regeln neu kalibriert und die Studioarbeit als instrumentales Gestaltungsfeld bestätigt. Und jetzt Strawberry Fields Forever.

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1: Hey, schön, dass du noch wach bist. Du hörst Hase Radio, deinen Sender für Osnabrück und das Osnabrücker Land. Ich bin Heiko und begleite dich durch die Nacht. Gleich gibt's wieder frische Nachrichten aus aller Welt. Vorher aber lehnen wir uns kurz zurück und träumen uns ein bisschen weg. Hier sind Mighty Oaks mit ihrem Song Mexiko.

Guten Abend, ihr Nachtschwärmer. Die Nacht ist ja die Zeit für Träume, Gedanken und auch natürlich die besten Songs, die unsere Playlist so zu bieten hat. Lasst uns gemeinsam diese besonderen Stunden genießen. Damit sage ich einen guten Abend zusammen. Ihr hört Haseradio.

Guten Abend, ihr Nachtschwärmer. Die Welt wird stiller, doch hier bleibt's definitiv laut. Entspannt euch, träumt bereits ein bisschen oder genießt einfach die Klänge der Nacht. Hase Radio ist für euch da, auch wenn's draußen schon dunkel ist.

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1: Do you mean hello, it's me, Thor, or Thor is with me, hello? German translations for both. In der Schweiz verhandeln die Vereinigten Staaten und Iran hinter verschlossenen Türen über ein Friedensabkommen, das den seit Monaten andauernden Krieg im Nahen Osten beenden und eine 60 Tage lange Frist zur Klärung strittiger Fragen festlegen soll. Gleichzeitig verschärfen Drohungen beider Seiten die Lage, vor allem wegen der Kämpfe im Süden des Libanon und der von Iran erneut geschlossenen Straße von Hormuz. Die Big Band der Universität Osnabrück lädt am Mittwoch, den 24. Juni 2026, zu einem Konzert ins Haus der Jugend ein. Beginn ist um 20 Uhr. Unter Leitung von Jörg Niederer spielt die Band Swing, Latin und Funk. Gast ist die Big Band 1 der Universität Münster unter Leitung von Stefan Schulze. Der Eintritt ist frei, eine Reservierung wird empfohlen. In der Herforder Brauerei ist gut einen Monat nach der Schließungsankündigung bereits der letzte Sud gebraut worden. Spätestens Ende August soll die Produktion vollständig enden. Die Marke Herforder wird dann am Stammsitz in Warstein gebraut. Von der Schließung sind zahlreiche Beschäftigte betroffen. Es laufen Verhandlungen über Sozialpläne und Abfindungen. Das waren die Nachrichten. Jetzt das Wetter mit Hanna.
2: Danke, Tore. Aktuell ist es angenehm mit rund 19 Grad, ein paar lockeren Wolken und einem schwachen bis leicht spürbaren Wind, der deine Frisur in Ruhe lässt. Im weiteren Tagesverlauf gibt es viel Sonne, die Wolken spielen nur eine Nebenrolle. Die Temperaturen steigen auf bis etwa 27 Grad. Sommerlich warm, aber nicht drückend oder schwül. Gegen Abend kühlt es wieder auf rund 19 Grad ab. Dazu ziehen etwas mehr Wolken auf, es bleibt aber trocken. Morgen präsentiert sich das Wetter lockere Wolken, häufig Sonnenschein und Temperaturen bis etwa 28 Grad, begleitet von einer leichten Brise. Übermorgen wird es dann richtig sommerlich heiß mit Temperaturen um 31 Grad, viel Sonne und einem insgesamt schwachen, sehr ruhigen Wind. Der Wind weht aktuell schwach mit Stärke 3 aus Nordost und so bleibt es voraussichtlich auch bis in den Abend hinein. Morgen frischt der Wind dann etwas auf und erreicht Stärke 4.
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3: Moin Osnabrück, moin Landkreis. Du bist wach, ich bin wach. Hier ist Heiko auf Hase Radio, kurz nach 1 in der Nacht. Wir liefern dir den Soundtrack für deine Spätschicht, Nachfahrt oder Wohnzimmerchillerei. Dazu die wichtigsten News aus aller Welt im Überblick. Und jetzt wird's entspannt. Hier kommt für dich Haare trocknen von 01099, Gustav, Paul und Zachi.

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1: Here are three natural German renderings depending on the intended sense. In der Schweiz verhandeln die Vereinigten Staaten und Iran hinter verschlossenen Türen über ein Friedensabkommen, das den seit Monaten andauernden Krieg im Nahen Osten beenden und eine 60 Tage lange Frist zur Klärung strittiger Fragen festlegen soll. Gleichzeitig verschärfen Drohungen beider Seiten die Lage, vor allem wegen der Kämpfe im Süden des Libanon und der von Iran erneut geschlossenen Straße von Hormuz. Die Big Band der Universität Osnabrück lädt am Mittwoch, den 24. Juni 2026, zu einem Konzert ins Haus der Jugend ein. Beginn ist um 20 Uhr. Unter Leitung von Jörg Niederer spielt die Band Swing, Latin und Funk. Gast ist die Big Band 1 der Universität Münster unter Leitung von Stefan Schulze. Der Eintritt ist frei, eine Reservierung wird empfohlen. In der Herforder Brauerei ist gut einen Monat nach der Schließungsankündigung bereits der letzte Sud gebraut worden. Spätestens Ende August soll die Produktion vollständig enden. Die Marke Herforder wird dann am Stammsitz in Warstein gebraut. Von der Schließung sind zahlreiche Beschäftigte betroffen. Es laufen Verhandlungen über Sozialpläne und Abfindungen.
2: Danke, Tore. Aktuell ist es angenehm mit rund 19 Grad, ein paar lockeren Wolken und einem schwachen bis leicht spürbaren Wind, der deine Frisur in Ruhe lässt. Im weiteren Tagesverlauf gibt es viel Sonne, die Wolken spielen nur eine Nebenrolle. Die Temperaturen steigen auf bis etwa 27 Grad. Sommerlich warm, aber nicht drückend oder schwül. Gegen Abend kühlt es wieder auf rund 19 Grad ab. Dazu ziehen etwas mehr Wolken auf, es bleibt aber trocken. Morgen präsentiert sich das Wetter lockere Wolken, häufig Sonnenschein und Temperaturen bis etwa 28 Grad, begleitet von einer leichten Brise. Übermorgen wird es dann richtig sommerlich heiß mit Temperaturen um 31 Grad, viel Sonne und einem insgesamt schwachen, sehr ruhigen Wind. Der Wind weht aktuell schwach mit Stärke 3 aus Nordost und so bleibt es voraussichtlich auch bis in den Abend hinein. Morgen frischt der Wind dann etwas auf und erreicht Stärke 4.
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3: Moin, du Nachteule, hier ist Heiko bei Schlaflos in Osnabrück auf Hase Radio. Schön, dass du wach bist, egal ob du noch arbeitest, heimlich lernst oder einfach nicht schlafen kannst. Wir begleiten dich durch die Nacht mit entspannten Sounds. Und jetzt wird's richtig gemütlich. Hier kommt für dich Let Go von Angelo Kelly and Family. Viel Spaß beim Zuhören.